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1: Mit Michael Schäder. Ab heute gelten in Österreich strengere Gesetze, was Nikotinprodukte angeht. Einerseits darf man Nikotinbeutel erst ab 18 Jahren kaufen, andererseits ist es ab sofort verboten, auf Spielplätzen Zigarettenstummel wegzuwerfen. Wer erwischt wird, zahlt 500 Euro Strafe. Das Gesetz soll vor allem Kinder schützen. Ende des Jahres werden dann Einweg-E-Zigaretten verboten. Das Innenministerium wird uns heute konkrete Maßnahmen gegen Extremismus und Kriminalität bei Jugendlichen vorstellen. Der zuständige Staatssekretär Jörg Leichtfried von der SPÖ hat angekündigt, dass er den Nachrichtendienst Telegram stärker in die Verantwortung nehmen möchte. Die Plattform sei ein Hotspot für Falschinformationen und helfe Extremisten, sich zu vernetzen. Wie der Verfassungsschutzbericht 2025 zeigt, wird das Internet immer mehr auch Ort der Radikalisierung. Für die österreichischen Hotels, Pensionen und Lokale ist die Sommersaison soweit gut gelaufen. Das zeigt eine Umfrage der WKO unter 600 Betrieben. 4 von 5 sagen, dass gegenüber dem letzten Jahr der Trend in die richtige Richtung zeigt. Zu kämpfen haben die Betriebe mit den hohen Kosten, vor allem was das Personal angeht. Viele hätten deswegen kein Geld zum Investieren. Nichts zu holen war gestern für den LASK in der Champions League Quali gegen den schottischen Meister Celtic Glasgow. Die Linzer haben auswärts 0:3 verloren. 2 Tore haben sie geschossen, beide allerdings aus dem Abseits. Da braucht es nächste Woche also eine Gala-Vorstellung, wenn es mit dem ersten Einzug in die Champions League Liga-Phase klappen soll.

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1: Der 5. Alpenzoolauf. Am kommenden Sonntag wird für den Artenschutz gelaufen. Los geht's um 9 Uhr. Anmelden online auf innsbruckläuft.com. Das erste Heimspiel für die FC Wacker Damen. Am kommenden Sonntag gegen die SGSK Austria Klagenfurt. Anpfiff ist um 15 Uhr am Sportplatz Tivoli W1. Und zusammen in den Feierabend. Am 27. August beim Afterwork Sundowner am Marktplatz in Innsbruck. Mit DJ Manu ab 18 Uhr.
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10: Guten Morgen am Donnerstag. Das Tirolwetter bei Live Radio mit Lehrsing und es ist heute ordentlich Betrieb am Tiroler Himmel.
11: Auf eine teils nasse Nacht folgt ein teils nebliger Morgen. Am Vormittag setzt sich dann immer weiter aber die Sonne durch. Am Nachmittag zieht schon wieder zu und wird auch nass. Teils gewittert, da auch recht kräftig. Auch Starkregen und Sturmböen sind dann möglich. Die Höchstwerte gehen heute auf bis zu 29 Grad. Aktuell messen wir 12 in St. Jakob in Defrecken, in Heiming und auch in Innsbruck sind 17 Grad aktuell. Die Live-Radio-Vorschau zeigt, morgen der Freitag schon von in der Früh weg unbeständig, immer wieder nass. Das bei maximal bis zu 24 Grad, auch da Blitz und Donner noch möglich. Am Wochenende Samstag und Sonntag schon wieder freundlicher, einige Sonnenstunden dabei, kann aber auch mal regnen bei maximal 27 Grad.
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10: Das Freibad in Fügen soll bald in neuem Glanz erstrahlen an die Leichen.
13: Das Schwimmbad soll aufpoliert werden, weil das Kassa-Gebäude nicht barrierefrei und auch die Technik in die Jahre gekommen ist. Soll ein neues Gebäude gebaut werden, auch die Schwimmbadtechnik soll da modernisiert werden. Wenn alles nach Plan läuft, ist das Ganze bis übernächsten Sommer fertig.
10: Jetzt haben wir es genau 5:05.
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14: Mit Michael Schäder. Ab heute gelten in Österreich strengere Tabak- und Nichtraucherschutzgesetze. Nikotinbeutel darf man erst mit 18 Jahren kaufen. Außerdem darf man auf Spielplätzen keine Zigarettenstummel mehr wegwerfen. Wer es trotzdem tut und erwischt wird, zahlt 500 Euro Strafe. Lungenfacharzt Ulrich Rader hält die Maßnahmen für sinnvoll.
15: Dieses Verbot soll natürlich auch auf der einen Seite zu einer gewissen Stigmatisierung führen und den Kindern zeigen, dass Rauchen etwas Gesundheitsschädigendes, etwas Negatives ist. Und auf der anderen Seite sind ja die Abfälle von Zigaretten und anderen Nikotinprodukten natürlich auch gefährlich und schädlich.
14: Jahresende werden dann auch Einweg-E-Zigaretten verboten. Die Bundesregierung ist sich nach wie vor nicht einig, wie sie den Landwirten helfen wird, die mit der Dürre kämpfen. Eine große Hürde ist offenbar der Entwurf zum Klimagesetz, an den SPÖ und Neos akute Unterstützung für die Bauern knüpfen. Es geht darum, ab wann Österreich klimaneutral sein soll. Am Abend waren die Gespräche kurz davor zu scheitern, heißt es aus Verhandlerkreisen. Heute soll weitergeredet werden. Nachdem in den Friedensverhandlungen zwischen den USA und dem Iran nichts weitergeht, hat US-Präsident Donald Trump dem Land mit einem beispiellosen Wirtschaftskrieg gedroht. Auch Länder, die den Iran unterstützen, müssen mit gewaltigen wirtschaftlichen Konsequenzen rechnen, schreibt er auf seiner Social-Media-Plattform. Es brauche die Hilfe aller Verbündeten, um die vom Iran ausgehende Bedrohung zu stoppen, so Trump. Nichts zu holen war gestern für den LASK in der Champions League Quali gegen den schottischen Meister Celtic Glasgow. Die Linzer haben auswärts 0:3 verloren. Zwei Tore haben sie geschossen, beide allerdings aus dem Abseits. Da braucht es nächste Woche also eine Gala-Vorstellung, wenn es mit dem ersten Einzug in die Champions League Ligaphase klappen soll.
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11: Freie Fahrt voraus zur frühen Stunde, wenn ihr wo was seht, Staus und Blitzer. Gern melden, 0512 20 80 85, kommt gut ans Ziel.
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10: Guten Morgen. Auf in den Donnerstag. Wir machen euch zum absoluten Superliebling in der Firma. Versprochen, die Anleitung dazu gleich in 12 Minuten. Jetzt einmal entspannt munter werden mit Ray Dalton.

0: Live-Radio, 6:02 am Donnerstag. Guten Morgen, gestern Abend war wieder Ziehung bei Lotto 6 aus 45. Lea, wie ist ausgegangen?
1: Einen Solo-Sechser hat es gegeben und 7,4 Millionen Euro bringt er. Ja, dafür braucht ihr einfach nur diese Zahlen da am Schein. 3, 5, 6, 22, 38, 40 und die Zusatzzahl 27.
0: Nicht meine Zahlen.
1: Schade, ja, sonst 7,4 Millionen Euro. Nächste Ziehung ist schon morgen am Freitag, da geht es dann um 1,2 Millionen Euro. Alle Angaben wie immer ohne Gewähr.
0: Und jetzt die aktuelle gute Laune-Nummer von Harry Styles hier bei euren Live-Radio-Frühstartern, American Girls.

0: Jawohl, 6.10 Uhr am Donnerstag. Guten Morgen, Tirol.
1: Guten Morgen.
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0: Ich habe gestern die Ehre gehabt, die Getränke zu liefern, unter anderem nach Miras zu den Serlis-Bannen. Der Albert steht direkt unten bei der Auffahrt.
3: Wir betreuen bei uns die Rodelbahn mit und da haben wir hauptsächlich Rodel zum Auflegen und Rodel zum Bergau schicken und Leute transportieren. Also bunt mischt alles zu tun.
0: Wie cool ist die Rodelbahn da in Miras?
3: Die coolste in Tirol wahrscheinlich, weil sie lange schon Berge Kurven hat und relativ bodennah ist. Nicht so wie eine Achterbahn, sondern eine richtige Sommerrodelbahn.
0: Und eignet sich natürlich so ein Erfrischungsgetränk bei so viel Arbeit perfekt.
3: Erfrischung ist immer gut, besonders wenn es so heiß ist, da passt es ganz gut. Vielen herzlichen Dank.
1: In Axams beim Haus Sebastian waren wir auch und das ist ein Altenheim und ein Kinderhort. Jetzt in den Ferien haben sie da auch offen, Heimleiter Sebastian Schlögl.
4: Erfrischung verdienen wir uns das ganze Jahr. Natürlich jetzt in die heißen Tage ist es natürlich umso besser, weil wir einfach das ganze Jahr, die ganze Belegschaft, alle im Haus, alle rundum, auch Ehrenamtliche und so weiter, gut zusammenheben und für gute Stimmung bei Bewohnerinnen, Besuchern und rundum alle sorgen. Ja.
1: Bravo, sehr schön. Heute kommen wir mit feinen Getränken vielleicht bei euch vorbei.
0: Ganz wichtig, um 10, 11 und 12 aufmerksam zuhören, dann nennen wir nämlich eure Namen und ihr meldet euch innerhalb von 10 Songs, dann geht die Lieferung zu euch.
1: 10 Minuten.
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0: you go. Schön, dass wir mit euch in den Donnerstag reinstarten dürfen. Live-Radio 621, guten Morgen.
1: Guten Morgen.
0: Da gibt's richtig gute Nachrichten von einer bekannten Alm. Die Infos gleich in Tirol-Updates beim Andi Leich um 6:35.
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0: Donnerstag, 6:35, guten Morgen. Hier ist für euch Lehrsinger mit dem Tirolwetter bei Live-Radio. Besser den Regenschirm jetzt mitnehmen in der Früh.
1: Aktuell startet ihr zwar oft noch bei klarem Himmel außer Haus, teils auch ein bisschen Nebel. Im Laufe des Vormittags bis über Mittag gibt es dann auch die meiste Sonne und die Temperaturen gehen rauf auf bis zu 29 Grad, von aktuell noch 13 Grad in Schmirn und 18 in Innsbruck und auch in Nauders. Am Nachmittag zieht es dann aber zu und da müssen wir uns auf Regen und teils auch kräftige Gewitter mit Starkregen einstellen. Die Live-Radio-Vorschau zeigt, morgen der Freitag auch unbeständig, da schon von in der Früh weg immer wieder nass, auch mit Blitz und Donner bei maximal bis zu 24 Grad. Am Wochenende, Samstag und Sonntag vormittags jeweils freundlich, nachmittags kann es auch wieder regnen bei bis zu 27 Grad.
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0: Das ist sicher vor allem Pendlern schon aufgefallen, Andi Leich.
19: Tanken ist momentan in den Tiroler Tälern deutlich teurer als in Innsbruck. Das zeigt jetzt auch eine Erhebung der Arbeiterkammer, Tirol-Reporterin Valentina Leitinger.
20: Im Stubaital liegen die Spritpreise zum Teil bis zu 10% über dem Innsbruck-Schnitt. Im Ötztal sind das bis zu 8% und im Zillertal bis zu 6% plus. Gerade in ländlichen Regionen seien die Menschen aber auf das Auto angewiesen, betont die Arbeiterkammer. Die spricht jetzt auch von einem Skandal. Erklärung für diese Unterschiede gäbe es nämlich keine. Jetzt will die AK die Sache vom zuständigen Bundesministerium und der Wettbewerbsbehörde überprüfen lassen.
19: Noch immer beschäftigt ein rätselhafter Vermisstenfall im Oberland Tiroler Ermittler. Ein Paar gilt seit Montag früh als vermisst. Im gleichen Zeitraum haben Zeugen in Silz seine Frau im Inn gesehen und einen Großeinsatz der Wasserrettung ausgelöst. Ob es einen Zusammenhang zum Vermisstenfall gibt, ist nach wie vor nicht bestätigt. Auch gestern war die Suche am Inn erfolglos. Unfall in Westendorf. Ein Autofahrer streift gestern Abend beim Überholen einen Radfahrer. Der stürzt dadurch und verletzt sich am Kopf. Der Autofahrer leistet sofort erste Hilfe. Rettungskräfte fliegen den verletzten 35-Jährigen dann ins Krankenhaus St. Johann. Und neue alte Pächterin für die Birgitzer Alm. Die Pacht der Birgitzer Alm hätte ab der Wintersaison neu ausgeschrieben werden sollen. Das hat für Aufruhr unter Wanderern und Wintersportlern gesorgt. Jetzt wird die beliebte Hüttenwirtin Sonja Ecker aber doch weitermachen, berichtet die Tiroler Tageszeitung. 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
1: Freie Fahrt voraus, Staus und Blitzer gerne melden. 0512 20 80 85. Gute Fahrt.
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0: Guten Morgen. Donnerstag in Tirol, geniales Event am Wochenende in Innsbruck.
1: Ja, das Beste, ihr müsst dafür einfach so durch die Stadt schlendern und ihr werdet aus dem Staunen nicht mehr rauskommen. Versprochen. Was es da für ein kostenloses und doch absolut faszinierendes Programm für die ganze Family gibt, erzählen wir euch in 6 Minuten.
0: Ja, und wenn jemand fragt, wie klingt denn eigentlich der Sommer? So klingt er. Heiko Heiko, Justin Wellington.
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0: Ihr Lieben, wenn ihr noch nichts vorhabt am kommenden Wochenende, das ist absolut genial.
1: Das Grappoldi-Festival in Innsbruck startet morgen Freitag und da ist die Stadt Innsbruck plötzlich wirklich wie ein großer Zirkus, kann man sagen, mit Initiator Walter Mooshammer.
2: Wir bringen internationale Straßenkunst nach Innsbruck seit einigen Jahren. Ganz unterschiedlich zwischen Jonglieren, dann Leute, die Akrobatik macht, ganz interessant zwischen Dom und Stadtturm wird eine Highline gespannt, das zum Balancieren.
0: Wow.
2: Also da wird ein Seiltänzer, ein Slackliner vom Dom rübergehen bis zum Stadtturm.
0: Waghäusig, cool. Aber sonst ist einiges los.
2: Am Marktplatz, die bauen eine Fachwerkbrücke und auf der Brücke machen sie Artistik. Dann am Bozner Platz gibt es ein altes Feuerwehrauto und auf dem Feuerwehrauto ist eine Luftnummer gespannt. Das ist eine Nummer, wo jemand eben an der Leiter hängt und Artistik macht in der Luft. Dann in der Marie-Theresen-Straße, da gibt es Gaukler, Clowns und auch tolle Akrobaten.
0: Cool.
1: Los geht's morgen am Freitag und übermorgen am Samstag jeweils ab 15 Uhr. Und das Beste ist alles vollkommen kostenlos. Weiter geht's danach schon wieder am Dienstag.
2: Ab Dienstag gibt es eine Zirkusparade wie in den alten Zeiten vom traditionellen Zirkus. Um 15.30 Uhr von der Innenstadt, von der Annasäule, Marie-Theresien-Straße, hinaus in den Rapoldi-Park. Und während der Parade gibt es natürlich gewisse Aufführungen. Und im Park gibt es dann diese Eröffnung und die ersten Aufführungen im Zelt. Bringen wir wirklich berührende, ergreifende Zirkusproduktionen in den Rapoldi-Park.
0: Da ist was los in der City. Das Grappoldi-Festival im Innsbrucker Rapoldi-Park bis nächsten Samstag. Also für die Aufführungen in den Zelten braucht sie jeweils Tickets, die Infos online auf grappoldi.at. Guten Morgen mit Live-Radio am Donnerstag.

0: Live-Radio Lieblings-Greatest-Hit von Roxette am Donnerstag in der Früh, 6.42 Uhr. Guten Morgen. Also das hätte ich echt niemals gedacht. Habt ihr euren Urlaub noch vor euch? Was glaubt ihr, ist der dreckigste Gegenstand im Handgepäck? Es ist tatsächlich der Reisepass.
1: Ja, zeigt jetzt eine aktuelle Laboruntersuchung. Mikrobiologen haben wirklich so verschiedene Reisesachen untersucht, wo viele Kontaktpunkte sind, wie Reißverschlüsse, wie Schuhsohlen sogar oder Handy-Displays und eben auch der Reisepass. Und ich hätte immer gemeint, dass die Schuhe grausliger sein, oder?
0: Ja, das Handy auch noch grausliger eigentlich.
1: Auf alle Fälle. Aber der Reisepass, es ist der Reisepass. Also
0: unfassbar.
1: Vom nächsten Mal wegfliegen und vor allen Dingen danach vielleicht mal desinfizieren.
0: Oder einfach in der Hosentasche lassen und eine Runde mitwaschen. Aber das ist eine blöde Idee.
1: Er müsste es aushalten.
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0: 6.43 Uhr, einer eurer absoluten aktuellen Lieblingshits von Teddy Swims. Guten Morgen.

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14: Schönen guten Morgen am Donnerstag. Das Tirolwetter bei Live-Radio mit Lea Singer. Es wird heute noch blitzen und donnern.
15: Jetzt bis Mittag sind das die freundlichsten Stunden des Tages. Oft ist schon sonnig, bisschen Nebel hält sich teils auch noch. Der löst sich aber auf und eben bis zur Mittagszeit geht es dann mit den Temperaturen auch noch gescheit nach oben. Wir messen derzeit in Seefeld 12 Grad, in Jenbach sind 17 und in Innsbruck 18 Grad. Bis zu 29 werden es noch. Ab Mittag zieht es dann schon immer mehr zu und am Nachmittag wird es nass, teils sind auch kräftige Gewitter möglich. Die Live-Radio-Vorschau zeigt morgen der Freitag von in der Früh weg unbeständig, auch da noch Gewitter dabei, bei maximal bis zu 24 Grad. Am Wochenende, Samstag und Sonntag, vor allem am Vormittag noch ausflugstauglich, sonnig, am Nachmittag auch wieder Regenschauer möglich, bei bis zu 27 Grad.
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14: Auch diese Woche wacken Freiwillige am Berg mit an die Leich.
17: Beim Bergwaldprojekt Ranaldalpe im Stubaital. Freiwillige aus vielen Ländern helfen da, die Landschaft zu pflegen. Sie schneiden zum Beispiel Sträucher und Gebüsch und greifen den Landwirten auch sonst generell unter die Arme. Das Projekt auf der Ranaldalpe läuft noch bis Samstag.
14: Es ist 5:05.
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18: Mit Michael Schäder. Ab heute gilt ein Chic-Verbot am Spielplatz. Konkret ist es ab heute verboten, Zigarettenstummel oder andere Nikotinprodukte auf Kinderspielplätzen wegzuwerfen. Wer sich nicht daran hält und es trotzdem tut, dem drohen bis zu 500 Euro Strafe. Wer es öfters macht, sogar bis zu 2000 Euro. Lungenfacharzt Ulrich Rader findet dieses Verbot gut, schon alleine wegen der Vorbildwirkung Erwachsener.
19: Kinder aus Raucherhaushalten probieren oft schon im frühen Alter, also 10, 11 Jahren, ihre erste Zigarette. Da geht es um die Vorbildfunktion. Das heißt, Eltern, die rauchen, normalisieren den Konsum ja im Alltag. Das heißt, kommt es eben nicht zu dieser Stigmatisierung. Und das Rauchen wird quasi mit einem positiven Image behaftet.
18: Außerdem neu ab heute, Nikotinbeutel dürfen nur mehr an Menschen ab 18 verkauft werden. Nach Deutschland und der Schweiz hat auch Österreich damit begonnen, Asylsuchende nach Italien zurückzuschicken. Seit dem Inkrafttreten des neuen EU-Asyl- und Migrationspakts am 12. Juni seien schon 4 Menschen mit öffentlichen Verkehrsmitteln nach Italien zurückgebracht worden, wie italienische Nachrichtenagenturen berichten. Die US-Pharmakonzerne Merck und Moderna arbeiten an einem Impfstoff gegen Krebs. Und die bisherigen Testergebnisse lassen hoffen. Gearbeitet wird an einer Impfung gegen Hautkrebs. Es ist das erste Mal, dass es in der letzten der drei Testphasen positive Ergebnisse für eine mRNA-basierte Krebstherapie gibt, so die Pharmakonzerne. Aufregung in Großbritannien. Prinz Harry und seine Frau Meghan sollen mit den gemeinsamen Kindern wieder zurück ins Vereinigte Königreich ziehen wollen. Die Kinder der beiden sollen schon im September in Großbritannien in die Schule gehen, berichten britische Medien. Harry war mit seiner Familie 2020 in die USA gezogen, nachdem er sich mit seiner Familie zerstritten hat.
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15: Nur gute Nachrichten gibt's da aktuell. Es geht staufrei durchs Land. Wenn ihr was seht, Staus und Blitzer, gern weitergeben 0512 20 80 85.
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15: Auf geht's in den Donnerstag.
14: So, gleich wird's richtig, richtig süß. Das Marsupilami ist nämlich zurück im Kino.
20: Das Marsupilami ist ein Vermögen wert.
21: Wir sind auf der Suche nach einem Tier. Gelb, mit schwarzen Punkten. Jeder, der Informationen zu diesem Tier hat, hebt die Hand.
14: Jeder will so haben, wie es ausschaut. Die Infos zum Film in 6 Minuten im Kinostreifen der Woche.

0: mit viel guter Laune hier in den Donnerstag auf Live-Radio gleich 3 nach 7. Guten Morgen, Tirol. Dieses Comic-Tier kennen garantiert viele noch aus ihrer Kindheit.
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0: Und diese Woche erobert die heimischen Kinos wieder. Schönen guten Morgen, Michi Kliber.
2: Guten Morgen.
3: Ja, schönen guten Morgen, das Marsupilami. Also das gelbe Feldtier mit den riesigen Augen und dem ewig langen Schwanz. Ich habe da als Kind immer die Serie geschaut und natürlich auch die Comics gelesen. Und jetzt gibt es das Ganze als großes Kinoabenteuer.
4: Du wirst nach Südamerika reisen für eine Kreuzfahrt.
5: Gibt's einen Haken?
4: Um mir ein Paket nach Frankreich zu bringen. Auf Schiffen wird weniger kontrolliert.
3: Kurz zur Handlung. David ist ein Zoo-Angestellter. Um seinen Job zu behalten, soll er auf einem Kreuzfahrtschiff ein Paket transportieren. In dem Paket ist das Marsupilami als kleines süßes Baby. Das kommt frei und verbreitet jede Menge Chaos.
2: Oha, aber das klingt nach einem super Familienfilm, oder?
3: Ja, absolut. In Frankreich läuft der Film ja schon länger und dort ist er wirklich der Kinoerfolg des Sommers mit über 6 Millionen Besuchern. Und die können sich schwer irren und das Marsupilami ist sonst auch noch ein richtig lustiger, leichter Sommerfilm für die ganze Familie.
0: Und wir haben Tickets für euch heute Mittag live Radio at Work um 12:45.
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0: Das war die Greatest Hit von Mary J. Blige. Guten Morgen am Donnerstag, 12 nach 7.
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0: Kann der Tag nur cool werden, Live-Radio 1058. Heute mal den Blumentopf und die Gießkanne checken und damit was für die Allgemeinheit tun. Was das ist und wie das gehen soll, erfahrt ihr gleich im Tirol-Update um 7:45.
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0: Auf geht's in den Donnerstag, 7:45 Uhr. Guten Morgen.
16: Das Tirolwetter bei Live-Radio mit Lehrsinger, auch ein sonnigen Tagesstart, folgt ja später nasses Tagesende, muss man sagen.
20: Bissl hängt jetzt noch der Nebel an den Bergen, der löst sich noch weiter auf. Am Vormittag bis zur Mittagszeit heute am freundlichsten, da steigen dann die Temperaturen auf bis zu 29 Grad. Aktuell messen wir noch 13 Grad in Schmirn, in Kössen sind 16 und in Innsbruck 18 Grad. Am Nachmittag zieht es dann immer mehr zu, fängt auch an zu regnen, teils sind auch recht kräftige Gewitter möglich. Die Live-Radio-Vorschau zeigt morgen der Freitag generell immer wieder nass, schon von in der Früh weg, auch da kann es gewittern, bei maximal 24 Grad. Am Wochenende, Samstag und Sonntag am besten am Vormittag, draußen was unternehmen, nachmittags gemütlicher planen, da wird es auch wieder nass, bei maximal 27 Grad.
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16: Das wird immer rätselhafter, Andi Leich.
21: Noch immer beschäftigt ein Vermisstenfall im Oberland Tiroler Ermittler. Ein Paar gilt seit Montag früh als vermisst. Im gleichen Zeitraum haben Zeugen in Silz eine Frau im Inn gesehen und einen Großeinsatz der Wasserrettung ausgelöst. Ob es einen Zusammenhang zum Vermisstenfall gibt, ist aber nach wie vor nicht bestätigt. Auch gestern war die Suche am Inn erfolglos. Mücken gehen vielen Tirolerinnen und Tirolern jetzt im Sommer wieder auf die Nerven, können aber auch Krankheiten übertragen. Daran erinnert das Land heute zum Welt-Moskitotag und sagt einer ganz bestimmten Mücke einmal mehr den Kampf an, Tirol-Reporterin Valentina Leitinger.
22: Und zwar der asiatischen Tigermücke. Die ist bei uns nicht heimisch, wird aber seit 2022 immer öfter nachgewiesen. Das Gesundheitsrisiko ist in Tirol noch gering, heißt es vom Land. Trotzdem gilt es, die Ausbreitung einzudämmen. Etwa durch regelmäßiges Entleeren von Topfuntersetzern, Vogeltränken oder Gießkannen. Dort können die Mücken sonst brüten. Auch Regentonnen und Dachrinnen können Brutstätten sein. Außerdem sei es wichtig, Wasserbehälter im Herbst richtig zu versorgen und trocken zu lagern, damit Mückeneier nicht überwintern können.
21: Wieder Ärger um die Spritpreise in Tirol, diesmal aber nicht nur, weil sie weiterhin hoch sind, sondern vor allem wegen regionaler Unterschiede. Laut einer Erhebung der Arbeiterkammer ist Tanken in den Tälern zum Teil um bis zu 10% teurer als in Innsbruck. Das sei nicht nachvollziehbar, kritisiert die AK und fordert die zuständigen Behörden auf, das Ganze zu prüfen. Und unkomplizierte medizinische Hilfe bekommen, dafür soll es bald mehr sogenannte Primärversorgungszentren in Tirol geben. Dort sind Ärzte und auch verschiedene Therapeutinnen gemeinsam unter einem Dach untergebracht. Die österreichische Gesundheitskasse sucht jetzt Interessierte, die weitere Zentren in Innsbruck, aber auch in St. Johann, Kufstein und Landeck betreiben können. 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
20: Es läuft im Frühverkehr, maximal bei den Stadteinfahrten jetzt ganz kurze Verzögerungen. Länger als 5 Minuten kommt ihr aber derzeit nirgends zu stehen. Staus und Blitzer auch immer gern melden. 0512 20 80 85.
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0: Live-Radio am Donnerstag in der Früh, 7.37 Uhr haben wir's. Wunderschönen guten Morgen. Ja, nächstes Wochenende ist endlich wieder soweit. Startschuss zum legendären Ötztaler Radmarathon.
1: Und Feiti, du komplett Verrückter, bist heuer zum dritten Mal in Folge dabei.
0: Ich freue mich voll und auch er, der selbsternannte Bürgermeister von Tirol, Radprofi Daniel Federspiel, jetzt bei uns in der Show. Guten Morgen.
2: Servus Feiti, hallo.
0: Wie geht's dir aktuell?
2: Sehr gut, danke. Hoch viel Live-Radio, Herr immer Lea und Feiti und dass ich euch jetzt einmal kennenlernen und freut mich wirklich.
1: Oh, ist das lieb. Uns freut es auch sehr.
0: Ja, Daniel, wir beide haben ja zusammen auf eine Trainingssession im Kütei gehabt, war mega schön. Wie viele Kilometer bist du jetzt die Woche zum Beispiel schon gefahren oder allgemein das Jahr?
2: Heuer waren es 16.000 und ja, letzte Woche ein bisschen über 30 Stunden, 880 Kilometer. Also ja, momentan, das Wetter passt natürlich auch, super.
0: Und das ist eigentlich 2 Fulltime-Jobs, muss man sagen.
2: Genau, mehr oder weniger. Ja, ich arbeite nebenher beziehungsweise hauptberuflich bei der Versicherung und kann mir das natürlich recht gut einteilen und da habe ich wirklich ganz gut Zeit fürs Training.
0: Das heißt, du hast dich selber versichert?
2: Genau, ja.
0: Wie viel hast du deine Füße, deine Haxen versichert? Das Wichtigste.
2: Unbezahlbar.
1: Was mich noch interessiert, wir haben in den Live-Radio-Nachrichten ja berichtet, dass dir zu Hause teure Räder geklaut worden sind.
2: Da haben sie bei mir daheim einbrochen und da haben sie eigentlich alle Radeln von mir gestohlen, ja. Und bis heute leider nicht auftaucht.
0: Wo genau eingebrochen? Wie haben sie das gemacht?
2: Ja, bei uns in einem Wohnblock sind sie eigentlich ins Haus. Im Radlraum habe ich sogar noch so ein Vorhangschloss gehabt mit einer richtig guten Kette und das haben sie auch aufgebrochen und die Räder waren alle weg. Es waren über 40.000 Euro.
0: Passt auf eure Radeln gut auf, aber man kann gar nicht gut genug aufpassen.
2: Gell? Nein, eh nicht. Oder gut versichern. Ich meine, das kann ich jetzt nicht sagen, aber meine waren leider nicht versichert.
1: Oh ja, das wird bei den neuen jetzt anders sein wahrscheinlich.
0: Daniel, die Lea und ich diskutieren immer wieder mal Folgendes. Sie sagt, wenn es einen Radweg gibt, müssen wir Radler dort fahren und nicht auf der Straße. Ich finde das nicht. Wie siehst du das?
2: Ja, da bin ich bei dir. Ich meine, da gehen die Meinungen auch auseinander. Ich meine, wir fahren jetzt halt, ich sage mal, mit 30, 35 km/h circa. Mhm. Und jetzt so wie bei uns oder halt sich auch da Richtung Innsbruck, so am Wochenende, da ist einfach richtig viel los, auch mit Kindern. Mhm. Ich finde einfach, das macht das Ganze jedem gegenüber irgendwo gefährlich, wo wir mit 30, 35 km/h kommen, da laufen die Kinder über den Weg. Und darum bleibe ich auch, muss ich ganz ehrlich sagen, meistens auf der Bundesstraße. Wenn ich jetzt auch noch mal ein paar Sekunden hinter dir fahren muss, geht die Welt eigentlich auch nicht unter.
0: Das ist ein heißes Thema.
1: Ja, auf alle Fälle.
0: Hätten wir das geklärt.
1: Glaubst du.
0: Falls ihr noch mehr über Daniel Federspiel erfahren wollt, es gibt auf der Live-Radio Tirol Homepage einen Podcast. 10 Fragen an den Daniel. Danke auf jeden Fall, dass du da im Studio warst.
1: Dankeschön.
2: Danke für die Einladung und ja, wir sehen uns beim Ötzi, oder?
0: Perfekt, jawohl, das machen wir.
2: Danke.
0: Sonntag in einer Woche ist schon soweit. Guten Morgen.

0: so was Schönes, wie auch der Tag heute wird. Oder so, zumindest der Morgen zumindest jetzt ist, oder?
1: Genau.
0: Live-Radio in 13 Minuten, 8 Uhr.
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0: Hier immer um kurz nach 9 sind Tirols Kids eure Meteorologen.
1: Ja, die kennen sich besser aus wie du, Feiti. Heute am Nachmittag gewittert's noch.
0: Aber hundertprozentig die Bier, 9 Jahre aus Götzens zum Beispiel.
3: Zuerst war ich sehr nervös, aber dann ist es mir sehr gut gegangen, wo ich es dann gemacht habe. Und dann habe ich mir, wo ich es dann nochmal gehört habe, war ich auch sehr stolz auf mich.
1: Zu Recht. Und natürlich gibt es aber auch eine Führung da bei uns durch die ganze Redaktion und unsere Studios. War eines der Highlights für Pias Mama, die Katharina.
4: Gerade die einzelnen Räume zu sehen, wie abgeschirmt die sind oder auch die Moderatoren, wie sie die abstimmen müssen. Also das war ganz spannend, einmal zu sehen, wie das abläuft.
0: Und heute geht schon weiter, kurz nach 9. Da freuen wir uns dann auf die Valentina Dandler 10 aus Ampers hier auf Live-Radio.

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14: Guten Morgen! Das Tirolwetter bei Live-Radio mit Lehrsinger. Die restliche Woche ist unbeständig.
15: Jetzt bis Mittag sind das heute noch die meisten Sonnenstrahlen, die wir erwischen heute. Der Nebel löst sich noch weiter auf, aber ab Mittag bilden sich dann eben schon wieder immer mehr Wolken und es fängt dann am Nachmittag auch an zu regnen. Teils gewittert es auch recht kräftig. Die Höchstwerte gehen auf bis zu 29 Grad heute. Jetzt startet ihr los zum ersten Kundentermin, schon bei 13 Grad in Seefeld. In Kössen sind 16 und in Innsbruck 18 Grad. Die Live-Radio-Vorschau, morgen am Freitag schon von in der Früh weg immer wieder nass. Auch da mischen noch Gewitter mit, das bei maximal 24 Grad. Am Wochenende, Samstag und Sonntag jeweils der Vormittag die deutlich freundlichere Tageshälfte. Nachmittags wieder regnerisch bei maximal 27 Grad.
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14: Das Freibad in Fügen soll bald in neuem Glanzer strahlen an die Laich.
17: Das Schwimmbad wird in den kommenden Jahren aufpoliert, weil das Kassa-Gebäude nicht barrierefrei und generell in die Jahre gekommen ist. Soll ein neues gebaut werden, auch die Schwimmbadtechnik wird da modernisiert. Wenn es nach Plan läuft, ist alles bis zum übernächsten Sommer fertig.
14: Es ist kurz vor acht.
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18: Mit Michael Schäder. Wie kann man den Bauern in der aktuellen Dürre helfen? Darüber streitet die Regierung nach wie vor. Mittlerweile drohen diese Verhandlungen sogar zu scheitern. Helene Feichtenhofer, was ist das Problem?
19: Es spießt sich da vor allem am Klimagesetz. SPÖ und Neos machen das längst überfällige Klimagesetz zur Bedingung für die Hilfen. Auch ÖVP-Minister Totschnig sagt, wir brauchen es. Es gibt auch einen Entwurf dafür. Aber ÖVP-intern legt sich der Wirtschaftsflügel dagegen quer. Vor allem das Ziel einer Klimaneutralität bis 2040 ist da der Wirtschaft ein Dorn im Auge. Auch Wirtschaftskammer und Industriellenvereinigungen wollen von diesem Ziel nichts wissen.
18: Heute soll es auf jeden Fall noch einmal einen Versuch für Gespräche geben. Gelingt auch da nicht zumindest eine Annäherung, drohen die Bauern in der aktuellen Dürrekrise leer auszugehen. Ab heute gelten strengere Gesetze, was Nikotinprodukte angeht. Einerseits darf man Nikotinbeutel erst ab 18 kaufen, andererseits ist es ab sofort verboten, auf Spielplätzen Zigarettenstummel wegzuwerfen. Wer erwischt wird, zahlt 500 Euro Strafe. Das Gesetz soll vor allem Kinder schützen. Ende des Jahres werden dann Einweg-E-Zigaretten verboten. Heftige Unwetter gestern in Deutschland. Mindestens eine Frau ist dabei ums Leben gekommen. Weitere Menschen wurden verletzt. In Brandenburg und auch in Hessen haben schwere Stürme teilweise Häuser abgedeckt. Einige sind aufgrund der Schäden jetzt nicht mehr bewohnbar. Es gibt den Verdacht, dass es Tornados waren, die da durchgezogen sind. Fußball. Für den LASK setzt es gestern im Playoff-Quali-Hinspiel für die Champions League gegen Celtic Glasgow in Schottland eine herbe Niederlage. Der LASK verliert mit 0:3. Das Rückspiel gibt's kommenden Dienstag in der Oberösterreich Arena in Linz.
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15: Bitte Vorsicht, Teile auf der Fahrbahn. Auf der 12-Inntal-Autobahn Landeck Richtung Innsbruck zwischen Zams und Schönwies. Am rechten Fahrstreifen liegen der Reifen. Teile, der ist deshalb jetzt gesperrt. Am Pannenstreifen steht der dazugehörige LKW. Die ASFINAG ist bereits informiert und unterwegs. Fahrt hier aber bitte besonders vorsichtig und plant ein paar Minuten mehr ein. Wenn ihr sonst was seht, Staus und Blitzer, gern melden. 0512 20 80 85. Gute Fahrt.
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14: Guten Morgen. Punkt 8 haben wir es. Gleich arbeiten die Gehirnzellen wieder bei Stadtland irgendetwas. Die schnellsten 30 Sekunden eures Lebens. In Führung mit 8 Begriffen ist die Alexandra aus Harz. Noch mehr schaffen wir gleich, die Alexandra Orten aus Stans. Wir spielen in 6 Minuten.

0: 7 Minuten nach 8 haben wir's.
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0: So, für eine neue Wochenführung braucht es heute mindestens 9 Begriffe. Und damit guten Morgen, Alexandra Ordner aus Stanz.
2: Hallo Lea, hallo Faltin.
3: Servus,
2: hi.
3: Alexandra.
0: Du klingst dezent aufgeregt.
2: Ja, bin ja.
0: Muss nicht sein, die Lea hat einen super Buchstaben für dich.
3: Und zwar das I. I wie Iltis, liebe Alexandra.
2: Okay.
3: Ja, passt?
2: Passt.
0: Super, perfekt. Dann starten hier jetzt für dich die schnellsten 30 Sekunden deines Lebens.
3: Eine Stadt.
2: Innsbruck.
3: Land.
2: Island.
3: Fluss.
2: Bitte?
3: Ein Fluss.
2: Ein.
3: Getränk.
2: Irish Coffee.
3: Werkzeug.
2: Weiter.
3: Beschimpfung.
2: Idiot.
3: Männername?
2: Ingo.
3: Etwas Schmerzhaftes?
2: Infarkt.
3: Tiroler Ort?
2: Innsbruck.
3: Arbeitsplatz?
2: Installateur.
3: Tiroler Dialektwort?
0: So, jetzt sind wir fertig. Ihr habt 8 gezählt, Alexandra. Innsbruck hast du bei Stadt schon gesagt. Und war Chef, Doppelungen gehen die Tee. Du warst so gut. Gleichstand, aber immer der oder die, wo in Führung ist, bleibt dann in Führung bei Gleichstand.
2: Okay, ja, kein Problem. Aber nett, dass ich mitmachen
0: darf. Uns hat's gefreut. Morgen Wochenfinale. Es geht um einen 200-Euro-Gutschein von Christophorus Reisen. Gleich mitmachen auf liveradio.tirol. So, und es gibt was Aktuelles aus dem Verkehrszentrum, Lea.
3: Nochmal Teile auf der Fahrbahn. Auf der 12 Inntal Autobahn Innsbruck Richtung Kufstein. Zwischen Hall West und Hall Mitte liegen die. Also hier bitte besonders vorsichtig fahren. Die ASFINAG ist bereits informiert und unterwegs. Und nach wie vor auch Teile auf der Fahrbahn im Oberland. Und zwar Landeck Richtung Innsbruck. Zwischen Zams und Schönwies. Da steht außerdem ein LKW am Pannenstreifen. Die dazugehörigen Reifenteile am rechten Fahrstreifen, der ist deshalb gesperrt. Wir halten euch jeweils auf dem Laufenden.
0: Eine gute Fahrt mit Live-Radio und Leonie. 10 nach 8.

0: Das sind eure Live-Radio Lieblings-Greatest-Hits. Aha, und gleich einer der besten aktuellen von Tampa City ist Self-Aware, 8.16 Uhr. Und da haben wir gute Nachrichten, Lea, aus dem Verkehrszentrum.
1: Und zwar gleich zweimal das verlorene Ladegut auf der A12 Innsbruck Richtung Kufstein zwischen Halb West und Halb Mitte ist weg. Und auch die Reifenteile Landeck Richtung Innsbruck auf der A12 zwischen Zams und Schönwies sind abtransportiert.

0: guten Start in den Donnerstag, Live-Radio 8:19 Uhr. Blumentopf kontrollieren und damit was für die Allgemeinheit tun. Wie das funktionieren soll, erfahrt ihr gleich im Tirol-Update um 8:35 Uhr.
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10: Guten Morgen am Donnerstag, gleich 8:35. Das Tirolwetter bei Live-Radio mit Lea Singer, ja, und es ist heute ordentlich Betrieb oben am Tiroler Himmel.
11: Jetzt strahlt zwar oft die Sonne, an den Bergen zieht aber der Nebel umher. Der löst sich jetzt noch weiter auf, kann man gut zuschauen. Ab Mittag bilden sich dann oben am Himmel immer mehr Wolken und später kann es dann auch regnen und teils auch sehr kräftig gewittern mit Starkregen und auch Sturmböen. Die Temperaturen steigen heute auf maximal bis zu 29 Grad. Derzeit messen wir 17 Grad in Söll, 18 in Innsbruck und 19 in Rinn. Die Live-Radio-Vorschau zeigt, morgen der Freitag und beständig auch schon von in der Früh weg immer wieder Regen und teils auch Gewitter möglich, bei maximal 24 Grad. Am Wochenende, Samstag und Sonntag jeweils vormittags deutlich freundlicher mit Sonne. Die Höchstwerte steigen auf bis zu 27 Grad. Nachmittags können sich wieder Schauer bilden.
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10: Das wird immer rätselhafter, Andi Leich.
13: Noch immer beschäftigt ein Vermisstenfall im Oberland Tiroler Ermittler. Ein Paar gilt seit Montag früh als vermisst. Im gleichen Zeitraum haben Zeugen in Silz eine Frau im Inn gesehen und einen Großeinsatz der Wasserrettung ausgelöst. Ob es einen Zusammenhang der beiden Fälle gibt, ist aber nach wie vor nicht bestätigt. Auch gestern war die Suche am Inn erfolglos. Das Landeskriminalamt ermittelt. Mücken gehen vielen Tirolerinnen und Tirolern jetzt im Sommer wieder auf die Nerven, können aber auch Krankheiten übertragen. Daran erinnert das Land heute zum Weltmoskitotag und sagt einer ganz bestimmten Mücke einmal mehr den Kampf an, Tirol-Reporterin Valentina Leitinger.
14: Und zwar der asiatischen Tigermücke. Die ist bei uns nicht heimisch, wird aber seit 2022 immer öfter nachgewiesen. Das Gesundheitsrisiko ist in Tirol noch gering, heißt es vom Land. Trotzdem gilt es, die Ausbreitung einzudämmen. Etwa durch regelmäßiges Entleeren von Topfuntersetzern, Vogeltränken oder Gießkannen. Dort können die Mücken sonst brüten. Auch Regentonnen und Dachrinnen können Brutstätten sein. Außerdem sei es wichtig, Wasserbehälter im Herbst richtig zu versorgen und trocken zu lagern, damit Mückeneier nicht überwintern können.
13: Unfall in Westendorf. Ein Autofahrer streift gestern Abend beim Überholen einen Radfahrer. Der stürzt dadurch und verletzt sich am Kopf. Der Autofahrer leistet sofort erste Hilfe. Rettungskräfte fliegen den verletzten 35-Jährigen dann ins Krankenhaus St. Johann. Und neue alte Pächterin für die Birgitzer Alm. Die Pacht der Birgitzer Alm hätte ab der Wintersaison neu ausgeschrieben werden sollen. Das hat für Aufruhr unter Wanderern und Wintersportlern gesorgt. Jetzt wird die beliebte Hüttenwirtin Sonja Ecker aber doch weitermachen, berichtet die Tiroler Tageszeitung. 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
11: Was ist da heute bitte los? Schon wieder verlorene Teile auf der A12 Inntal-Autobahn Innsbruck Richtung Kufstein, und zwar auf Höhe der Anschlussstelle Kramsach. Da liegen die Teile am rechten Fahrstreifen, der ist deshalb jetzt gesperrt. Die Aspinag ist auch dahin jetzt unterwegs. Fahrt hier bitte besonders vorsichtig und rechnet mit Verzögerungen. Wir halten euch natürlich auf dem Laufenden. Staus und Blitzer immer gern melden an uns 0512 20 80 85.
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10: Guten Morgen. So, bevor es jetzt in die Arbeit geht, machen wir für die gute Laune ein bisschen Kurzurlaub am Gardasee.
15: Buongiorno, signora.
16: Buongiorno, vorrei un gelato.
15: Perfetto, con o coppetta?
16: Coppetta, per favore.
15: Petta va bene.
11: Ja, oder so, ja.
10: Petta, wir lassen die das machen. Le Callas.

0: Schönen guten Morgen mit Live-Radio 5 nach 8:30 am Donnerstag. Ihr Lieben, falls ihr am kommenden Wochenende noch nichts vorhabt, das ist grenzgenial.
1: Ja, das Grabboldi-Festival in Innsbruck, der startet morgen am Freitag. Und da ist die Stadt Innsbruck plötzlich wirklich ein großer Zirkus, mega, kann man sagen, mit Initiator Walter Mooshammer.
2: Wir bringen internationale Straßenkunst nach Innsbruck seit einigen Jahren. Ganz unterschiedlich, zwischen Jonglieren, dann Leute, die Akrobatik macht, ganz interessant, zwischen Dom und Stadtturm wird eine Highline gespannt, das zum Balancieren.
3: Cool.
2: Also da wird ein Seiltänzer, ein Slackliner vom Dom rübergehen bis zum Stadtturm.
0: Sehr, sehr waghalsig, aber sonst ist viel los.
2: Am Marktplatz, die bauen eine Fachwerkbrücke und auf der Brücke machen sie Artistik.

0: Dann am Bozner Platz gibt es ein altes Feuerwehrauto und auf dem Feuerwehrauto ist eine Luftnummer gespannt. Das ist eine Nummer, wo jemand eben an der Leiter hängt und Artistik macht in der Luft. Dann in der Marie-Theresen-Straße, da gibt es Gaukler, Clowns und auch tolle Akrobaten.
1: Super.
2: Morgen am Freitag und übermorgen am Samstag, da geht es jeweils ab 15 Uhr los in der Stadt. Da ist alles vollkommen kostenlos. Und ab Dienstag hat es dann wieder neue Programmpunkte.
0: Ab Dienstag gibt es eine Zirkusparade wie in den alten Zeiten vom traditionellen Zirkus. Um 15.30 Uhr von der Innenstadt, von der Annasäule, Marie-Theresen-Straße, hinein in den Rapoldi-Park. Und während der Parade gibt es natürlich gewisse Aufführungen. Und im Park gibt es dann diese Eröffnung und die ersten Aufführungen im Zelt. Bringen wir wirklich berührende, ergreifende Zirkusproduktionen in den Rapoldi-Park.
3: Super Sache. Das Rapoldi-Festival im Innsbrucker Rapoldi-Park, also bis nächsten Samstag. Für die Aufführungen in den Zelten braucht ihr Tickets, übrigens die Infos auf rapoldi.at. Guten Morgen mit Live-Radio. Yeah.

0: euch einen super Start in den Donnerstag mit Live-Radio. Echte Credited von Ugly Kid Show und gleich einer der besten aktuellen von Ray, 8.43 Uhr.
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18: Einen schönen Vormittag. So, jetzt für euch das Tirolwetter bei Live-Radio mit Lea Singer. Es wird heute noch blitzen und donnern.
20: Noch scheint oft die Sonne und die Temperaturen kraxeln jetzt nach oben. 14 Grad sind derzeit in Galtür. Die 20-Grad-Marke haben wir mittlerweile geknackt in Innsbruck und auch in Lienz. Bis zu 29 werden es noch. Es ist richtig schwül und aus der schwülen Luft entstehen am Nachmittag immer mehr Wolken. Es fängt dann an zu regnen und teils kann es auch recht kräftig gewittern mit Starkregen und Sturmböen. Die Live-Radio-Vorschau zeigt, der Freitag startet morgen schon oft nass. Auch da sind noch Blitz und Donner dabei. Das bei maximal 24 Grad. Am Wochenende, Samstag und Sonntag, jeweils am Vormittag noch fein zum draußen was unternehmen. Da scheint auch die Sonne. Nachmittags können sich wieder Regenschauer bilden. Das bei maximal 27 Grad.
18: Jetzt haben wir es kurz vor neun.
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22: Mit Michael Schäder. Die Regierung streitet nach wie vor über mögliche Dürrehilfen für die Bauern. Es spießt sich am Klimagesetz und hier vor allem an der Frage, bis wann Österreich klimaneutral werden soll. Im Entwurf fürs Gesetz ist 2040 festgelegt, da legt sich aber der ÖVP-Wirtschaftsflügel quer. Dabei wäre es höchste Zeit für das Klimagesetz, sagt Landwirtschaftskammerpräsident Josef Moosbrugger. Die Bauern tun aus seiner Sicht ohnehin schon viel für den Klimaschutz.
23: Aber das kann nicht nur ein Thema für die Landwirtschaft sein, das muss ein gesamtgesellschaftliches Thema werden. Auch letztendlich, ich bin ein Anhänger von Anreizen. Der, wo mehr tut, der, wo einen positiven Beitrag leistet, soll auch mehr haben. Und deshalb bin ich überzeugt, ja, es ist die Zeit mehr als nur reif. Es ist 11:55, damit dieses Klimaschutzgesetz auf den Weg gebracht werden kann.
22: Heute soll auf jeden Fall noch ein Versuch für Gespräche über mögliche Dürrehilfen und das Klimagesetz gestartet werden. Nach Deutschland und der Schweiz hat auch Österreich damit begonnen, Asylsuchende nach Italien zurückzuschicken. Seit dem Inkrafttreten des neuen EU-Asyl- und Migrationspakts am 12. Juni seien bereits 4 Menschen mit öffentlichen Verkehrsmitteln nach Italien zurückgebracht worden, wie italienische Nachrichtenagenturen berichten. In St. Veit im Pongau hat es letzte Nacht einen Großbrand gegeben. In einem ehemaligen Stall ist ein Feuer ausgebrochen. In dem Gebäude waren eine Werkstatt, Gasflaschen und ein Holzlager untergebracht. Die Feuerwehren waren mit 135 Kräften im Einsatz und haben es geschafft zu verhindern, dass das Feuer auf Wohnhäuser und einen Wald übergreift. Das betroffene Gebäude ist aber komplett abgebrannt. Österreich hat einen neuen Lotto-Millionär. Ein Spieler oder eine Spielerin haben gestern den 6-fach-Jackpot geknackt und mehr als 7,3 Millionen Euro abgeräumt. Der Schein ist in Niederösterreich aufgegeben worden. Es war ein Normalschein.
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20: Und da gibt's nach wie vor Teile auf der Fahrbahn. A12 Inntal-Autobahn Innsbruck Richtung Kufstein auf Höhe der Anschlussstelle Kramsach. Verlorenes Ladegut am rechten Fahrstreifen. Der ist deshalb nach wie vor gesperrt. Die Asfinag ist aber in diesen Minuten unterwegs, um die Teile aufzuräumen. Rechnet hier noch ein paar Minuten mehr ein und fahrt bitte besonders vorsichtig. Weiter auf die A13 Brenner-Autobahn Innsbruck Richtung Brenner. Da staut es sich vor der Baustelle auf der Lueckbrücke. Es dauert eine Viertelstunde länger. Und auch auf der parallel verlaufenden B182 Brennerstraße gibt es leichten Stau. Und zwar wegen einer Baustelle zwischen Matrei und Steinach. 5 bis 10 Minuten dazu rechnen. In Fahrtrichtung Brenner auch. Staus und Blitzer, gern melden an uns. 0512 20 80 85. Kommt gut an.
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18: Wunderschönen Vormittag, Veiti und Lea da.
20: Servus.
18: Und gleich für euch die 93er um 9, die Backstreet Boys, hätten wir mal mit auf der Playlist. Musik aus Belletalia, Eros Ramazzotti und Dr. Alban, Disco Feeling.
20: Und danach wird's noch besser, auch wenn es kaum geht. Da kommt unser Live Radio Sommerwetterkind zu uns, die Valentina Dandler, 10 aus Ampass. Servus.
24: Hey. Hallo.
20: Schön, dass du da bist. Mehr von dir gibt's gleich. Das Sommerwetter von der Valentina in 10 Minuten.
18: Wir freuen uns schon.

0: Der Donnerstagvormittag auf Live-Radio, es ist genau 8:45.
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0: Ja, das ist heute die Valentina Dandler, 10 Jahre, morgen schon 11, aus Ampass. Grüß dich.
2: Hallo.
3: Schön, dass du da bist. Servus. Ja, Valentina, morgen Geburtstag. Was hast du denn da geplant?
2: Also, ja, morgen kommen meine Freundinnen und übermorgen kommt meine Familie und ja.
3: 2 Tage feiern, das ist super.
4: Volles Geburtstagswochenende.
3: Ja. Was macht's bei der Feier?
2: Bei der Kindergeburtstagsfeier, da machen wir halt Spiele und so. Und bei der Familiengeburtstagsfeier, da feiern wir einfach live.
3: Da gibt's vor allen Dingen Kuchen wahrscheinlich.
2: Ja.
3: Und was ist dein Lieblingshobby, Valentina?
2: Mein Lieblingshobby ist Schießen.
3: Was?
4: Mit was?
2: Mit einem Luftdruckgewehr.
4: Cool.
3: Okay, wo?
2: Ja, in Ampass bei uns, beim Schießstand.
4: Genau, gibt es einen Schießstand.
2: Ja.
3: Dann bist du Sportschützin quasi.
2: Ja, also man muss sich sehr konzentrieren, also man darf nicht reden. Und ja, also dann schießt man einfach.
3: Ganz anders wie im Radio, weil da muss man reden.
2: Ja.
3: Und von dir wollen wir jetzt das Wetter wissen, bitteschön, liebe Valentina.
4: Okay. Genau.
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2: Noch schaut es meist freundlich aus in Tirol, aber Mittag wird es nass. Es kann noch blitzen und donnern, daher gibt es kräftige Gewitter. Das bei maximal bis zu 29 Grad.
3: Bravo, super Valentina. Wahrscheinlich nicht so gut, wenn man im Schießstand steht und draußen ein lauter Donner, oder? Dann zuckt man vielleicht zusammen.
2: Ja, das stimmt.
3: Im Herbst startet die neue Schießsaison. Magst du in der Zwischenzeit deine Kollegen vom Die Sportschützen Ampass schöne Grüße ausrichten?
2: Ja, wenn ich schießen gehen kann, freue ich mich wieder auf den Herbst.
3: Bis dahin, schöne Sommerferien und eine wunderbare Geburtstagsfeier.
2: Danke. Tschüss.
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13: Einen schönen Donnerstagvormittag, kurz vor 9:30. Das Tirolwetter bei Live-Radio jetzt mit Lea Singer.
14: Und noch einigen Sonnenstrahlen bis zur Mittagszeit bleibt es recht freundlich. Da löst sich der Nebel weiter auf. Ab Mittag entstehen dann aber immer mehr Wolken im Land. Es ist richtig schwül aktuell. Da messen wir schon 13 Grad in Ischgl und 21 sind es in Innsbruck und auch in Kufstein. Auf bis zu 29 geht es über Mittag noch hinauf. Und dann kann sich am Nachmittag immer wieder ein Gewitter bilden. Teils fallen die auch recht kräftig aus. Die Live-Radio-Vorschau zeigt morgen am Freitag schon in der Früh immer wieder der Regenschirm im Einsatz. Es wird nass und teils auch wieder gewittrig bei maximal 24 Grad. Am Samstag und Sonntag braucht man am Vormittag die Sonnenbrille und nachmittags immer mal wieder den Regenschirm bei maximal 27 Grad.
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13: Großer Polizei- und Cobra-Einsatz in Völs an die Laich.
17: Passiert ist das Ganze schon am Dienstagabend, die Hintergründe sind aber noch unklar. Auslöser war ein Familienstreit, kurzzeitig steht dann sogar eine Geiselnahme im Raum. Demnach soll sich ein Vater mit seinem Kind in einer Wohnung verschanzt haben, das bestätigt sich aber nicht. Dennoch wird ein Mann festgenommen, jetzt wird ermittelt. Wie die Tiroler Tageszeitung berichtet, sei vieles noch unklar. Neue Erkenntnisse hofft sich die Polizei im Laufe des heutigen Tages. Unkomplizierter medizinische Hilfe bekommen, dafür soll es bald mehr sogenannte Primärversorgung Versorgungszentren in Tirol geben. Dort sind Ärzte, aber auch verschiedene Therapeutinnen gemeinsam unter einem Dach untergebracht. Die österreichische Gesundheitskasse sucht jetzt Interessierte, die weitere Zentren in Innsbruck, aber auch in St. Johann, Kufstein und Landeck betreiben könnten. Und Mountainbike-Asmona Mitterwallner greift am Wochenende wieder an. Die Silzerin hat zuletzt kämpfen müssen, jetzt will sie zum Start in die zweite Saisonhälfte wieder um Top-Ergebnisse mitfahren. Am kommenden Wochenende steigen Mountainbike-Weltcuprennen im französischen Leger. Nächste Woche geht's für Mona Mitterwallner dann zur WM ins italienische Val di Sole. 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
14: Überlastet die A13 Brenner Autobahn Innsbruck Richtung Brenner. Vor der Baustelle auf der Lueckbrücke staut sich zurück bis nach Nösslach. Es dauert hier 20 bis 25 Minuten länger. Und gute Nachrichten von der A12 Inntal Autobahn Innsbruck Richtung Kufstein. Die Teile auf Höhe der Anschlussstelle Kramsach sind abtransportiert. Hier steht zwar noch ein defekter LKW, aber am Pannenstreifen rechnet hier aber immer noch ein paar Minuten dazu. Staus und Blitzer gerne melden. 0512 20 80 85. Kommt gut ans Ziel.
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0: Schönen Vormittag, eure Live-Radio-Frühstarte. Es ist 9.41 Uhr.
1: Ihr habt es wahrscheinlich auch schon mitbekommen. Er redet ja gern drüber, gell, lieber Feiti? Du wahnsinniger Fest, heuer zum dritten Mal schon den Ötztaler Radmarathon mit.
0: Und ich freue mich mega drauf. Sonntag in der Woche ist soweit. Und heute haben wir ja schon den Sieger vom letzten Jahr, den Daniel Federspiel, in der Show zu Gast gehabt. Er ist ready.
2: Ich will jetzt da nicht zu viel verraten oder verschreien, aber mir geht's richtig gut. Ja, ich fühle mich wohl.
0: Und der Ötztaler ist speziell auch was für die Zuschauer. Gänsehaut pur, muss man sagen. Welcher Abschnitt taugt ihm so am besten, im Daniel?
2: Also ich finde immer das Kühltal ganz brutal. Da sind wir zwar um Viertel nach sieben, halb acht in der Früh schon oben, aber das ist eine Stimmung, das haben sie ja letztes Jahr gesagt, das war ja vergleichbar mit der Ö-Tour oder
0: wie bei der Tour de France sogar.
2: Zum Teil vielleicht wie der Tour de France, ja. Und das finde ich schon Traum.
0: Das ist großartig einfach. 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

0: 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Das war schon wieder eure Live-Radio-Frühstarter. Veite und Lea sind raus und jetzt im Studio der Lito.
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16: Litauer mit dem Tirolwetter bei Live-Radio. Viel Betrieb heute am Tiroler Himmel. Nebel und ein paar dünne Wolken ziehen jetzt durch. Insgesamt ist es aber noch freundlich und es wird immer wärmer. Bis zu 29 Grad gehen sich heute aus. Aktuell in Kirchdorf 21, Innsbruck und Lienz 22 Grad. Am Nachmittag zieht es dann mehr zu. Es fängt dann zu regnen. Aus der schwülen Luft bilden sich auch Gewitter. Die können heute wieder teils kräftig ausfallen. Die Live-Radio-Vorschau zeigt auch, die nächsten Tage bleibt es eher unbeständig. Morgen Freitag den ganzen Tag über immer wieder Regen bei maximal 24 Grad. Am Wochenende jeweils am Vormittag freundlicher, am Nachmittag dann teilweise nass bei bis zu 27 Grad. Es ist 5 vor 10.
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18: Mit Michael Schäder. Die Tiroler Polizei rüstet auf. Für 400.000 Euro wurden hochmoderne mobile Radarmessgeräte angeschafft. Die Geräte gehen extrem genau. Eingesetzt werden sie in speziell ausgestatteten Fahrzeugen, stationär auf Stativen, aber auch in flexiblen Radarboxen, um Rasern noch besser den Kampf anzusagen. Tirol ist damit das erste Bundesland in Österreich, das die Systeme der neuesten Generation flächendeckend einsetzt. Nachdem in den Friedensverhandlungen zwischen den USA und dem Iran nichts weitergeht, hat US-Präsident Donald Trump dem Land mit einem beispiellosen Wirtschaftskrieg gedroht. Auch Länder, die den Iran unterstützen, müssten mit gewaltigen wirtschaftlichen Konsequenzen rechnen, schreibt er auf seiner Social-Media-Plattform. Es brauche die Hilfe aller Verbündeten, um die vom Iran ausgehende Bedrohung zu stoppen, so Trump. Der neue Großbrand in Spanien, der schon über 2000 Hektar Wald vernichtet hat, wurde vermutlich absichtlich gelegt. Davon gehen die Behörden vor Ort aus. Das Waldbrandgebiet liegt rund 50 Kilometer westlich von Madrid. Gestern waren wieder 9 Löschflugzeuge im Einsatz, um das Feuer unter Kontrolle zu bringen. Bereits 10 Ortschaften mit insgesamt rund 700 Einwohnern sind bis jetzt evakuiert worden. Elektro-Lkw und Busse verkaufen sich weltweit immer besser. Im letzten Jahr sind rund 500.000 solcher Fahrzeuge rausgegangen. Das ist fast doppelt so viel wie im Jahr davor, zeigt eine internationale Untersuchung. Bei den E-Lkw hat China die Nase vorne. In Europa werden vor allem Elektrobusse verkauft.
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16: Brandaktuelle Info kommt aktuell rein im Live-Radio-Verkehrszentrum. Achtung, Unfall auf der A12 Inntal-Autobahn Innsbruck Richtung Landeck zwischen Imst und Mils ist ein Unfall passiert. Es gibt hier eine Umleitung im Baustellenbereich. Fahrt hier besonders vorsichtig und rechnet mit Verzögerungen. Wir halten euch hier natürlich im Laufenden. Ansonsten sieht's gut aus. Staus und Blitzer gleich melden. 0512 20 80 85. Gute Fahrt.
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16: So, gleich 4 Hits am Stück. Davor gibt's gratis Getränke für euch in der Firma.
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16: 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Jetzt geht's dorthin, wo viele Jobs vermittelt werden und die Köpfe rauchen, damit auch jeder seinen Platz findet. Und zwar ins AMS Innsbruck in der Schöpfstraße. Ein Team von 50 Leuten, angemeldet von der Jasmin Suitner. Also, Jasmin Suitner oder jemand aus deinem Team vom AMS Innsbruck jetzt anrufen. Ihr habt 4 Songs Zeit. 0512 20 80 10. Ich hoffe, wir hören uns gleich. Dann kommt der Live-Radio-Durstlöscher zu euch.
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0: 10.10 Uhr, hier ist Live Radio Network. Mit einem wichtigen Update aus dem Live-Radio-Verkehrszentrum nach dem Unfall von vor 20 Minuten auf der A12 Inntal-Autobahn. A12 Innsbruck Richtung Landeck zwischen Imst und Mils hat es ja im Baustellenbereich gekracht. Ihr werdet da im Baustellenbereich an der Unfallstelle vorbeigeleitet. Deshalb gibt es natürlich ordentlich Stau aktuell ab Imst-Pitztal. Rechnet hier laut Live-Radio-Echtzeitmessung derzeit 20 Minuten dazu. Und brandaktuell noch dazugekommen, Achtung Tiere auf der A12 Inntal-Autobahn. Innsbruck Richtung Kufstein zwischen Innsbruck West und dem Wilternertunnel ist auch noch ein Reh auf der Fahrbahn, meldet die Polizei. Fahrt hier bitte besonders vorsichtig. Wir halten euch hier natürlich am Laufenden. Nächstes ausführliches Info-Update dann gleich wieder um 10:55. Holler Winter ist was los heute. Da wären wir ganz durstig.
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0: Deshalb füllen wir jetzt auch wieder eure Wasserspeicher auf. Gratis Erfrischungsgetränke von Silberquelle für euch in der Arbeit. Gleich nochmal anmelden auf liveradio.tirol. Vor 4 Hits aufgerufen, das Team vom AMS Innsbruck in der Schöpfstraße. Die Jasmin Söldner.
2: Hallo Söldner, Jasmin ist am Apparat.
0: Die durstige Jasmin.
2: Ja, genau.
0: Hey, gute Nachrichten, der Live-Radio Durstlöscher kommt zu euch ins AMS.
2: Hi, ja, super, da freuen wir uns. Danke.
0: Wie durstig war es den Sommer schon?
2: Wir sind ganz durstig, sehr durstig. Wir freuen uns natürlich jetzt sehr über die Lieferung, die wir von euch kriegen. Erfrischung von innen klingt auf jeden Fall super.
0: Eine schöne Mischung Fruchtsäfte, Mineralwasser, Soda, Zitronen, Cola und so weiter.
2: Super, vielen, vielen Dank und wir freuen uns sehr.
0: Wir haben noch jede Menge Getränke für euch eingekühlt. Auch für eure Firma jetzt anmelden auf liveradio.tirol. Die nächsten Gewinner gibt's schon um Punkt 11.
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8: 5:30.
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8: In Osttirol sollen sich Wanderer und Kühe nicht mehr so oft über den Weg laufen, Andi Laich.
10: Der Osttiroler Tourismusverband listet jetzt gezielt Wanderwege abseits von Kuhweiden auf. Grund dafür ist ein Unfall vom Mai, bei dem eine Frau von einer Kuhherde tödlich verletzt worden ist. Tirol-Reporterin Valentina Leitinger.
11: Die Frau ist gemeinsam mit ihrem Mann spazieren gewesen. Eine Kuhherde hat die beiden angegriffen und der Mann überlebt, die Frau stirbt. Der Unfall hat hohe Wellen geschlagen. Jetzt reagiert der Osttiroler Tourismusverband. Auf dessen Website sind Wanderrouten aufgelistet, bei denen man nicht an Kühen vorbeikommt. Vor allem Wanderern mit Hunden empfiehlt der TVB die Liste. Mutterkühe fühlen sich von Hunden oft bedroht. Eine weitere Vorsichtsmaßnahme sind Warnschilder vor Weidegebieten.
10: Einbruch in Innsbruck. Wie jetzt bekannt geworden ist, sind Einbrecher in den vergangenen Tagen in ein Gasthaus in der Höttinger Au eingebrochen. Aus dem Gastraum haben sie mehrere tausend Euro in bar gestohlen. Jetzt ermittelt die Polizei. Und das Schloss Ambras in Innsbruck sucht eine neue Leitung. Die bisherige Leiterin Veronika Sandbichler hat ihren Posten nach einem Streit mit der Führung des zuständigen Museumsverbands geräumt. Jetzt ist die Stelle neu ausgeschrieben. Die Bewerbungsfrist läuft noch bis 13. September. 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
8: Achtung Tiere auf der A12 Inntal-Autobahn Innsbruck Richtung Kufstein. Zwischen Innsbruck West und dem Wilterner Tunnel ist nach wie vor ein Reh unterwegs auf der Fahrbahn, meldet die Polizei. Fahrt hier bitte besonders vorsichtig, wir halten euch natürlich am Laufenden. Dann zum Unfall auf die A12 Inntal-Autobahn Innsbruck Richtung Landeck zwischen Imst und Mils im Baustellenbereich. Ihr werdet da im Baustellenbereich an der Unfallstelle vorbeigeleitet. Es staut sich natürlich aktuell ab Imst-Pitztal, rechnet 10 bis 15 Minuten dazu. Und es staut sich inzwischen auch schon bei den Autobahnauffahrten. Und B169 Zillertalstraße Blockabfertigung im Brettfalltunneltal auswärts. Davor dauert es gesamt ca. 10 bis 15 Minuten länger. Staus und Blitzer. Gleich melden 0512 20 80 85. Gute Fahrt.
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0: Live-Radio Talk am Donnerstag. Vom Sporteln bis zum Feierabendglasl in der Abendsonne. Der Sommer ist noch nicht vorbei. Ein paar knusprige Tipps gibt's jetzt wieder von uns.
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2: Der 5. Alpenzoolauf. Am kommenden Sonntag wird für den Artenschutz gelaufen. Los geht's um 9 Uhr. Anmelden online auf innsbruckläuft.com. Das erste Heimspiel für die FC Wacker Damen. Am kommenden Sonntag gegen die SG SK Austria Klagenfurt. Anpfiff ist um 15 Uhr am Sportplatz Tivoli W1. Und Zamm in den Feierabend. Am 27. August beim Afterwork Sundowner am Marktplatz in Innsbruck. Mit DJ Manu ab 18 Uhr.
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7: Lito hier mit dem Tirolwetter bei Live Radio. Es wird wieder richtig warm heute bei bis zu 29 Grad. Aktuell Landeck 19, Neustift 20, Innsbruck 21 Grad. In der schwülen Luft werden die Wolken aber immer dichter. Ab dem Nachmittag kann es dann wieder regnen und auch stürmisch gewittern. Die Live-Radio-Vorschau für morgen Freitag. Es regnet und zwar immer intensiver, teils stundenlang. Auch Gewitter sind dabei und es ist spürbar kühler bei nur mehr 24 Grad maximal. Der Samstag dann ziemlich freundlich bei bis zu 25 Grad. Es ist 5 vor 11.
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9: Mit Michael Schäder. In Europa, aber auch in Österreich wird immer öfter bargeldlos bezahlt. Das zeigt eine Umfrage der Europäischen Zentralbank. Viele Geschäfte oder auch Restaurants und Hotels forcieren diesen Trend. Helene Feichtenhofer.
10: In einer Umfrage für die Notenbank sagen ein Viertel der Unternehmen, dass sie in letzter Zeit in Kassen investiert haben, die bargeldlose Zahlungen akzeptieren, beziehungsweise auch Kassen zurückfahren, an denen noch Scheine und Münzen angenommen werden. Ein großer Trend sind dann nicht zuletzt die Selbstbedienungskassen. Das sieht die Europäische Zentralbank durchaus kritisch und fordert deswegen, dass Bargeld auch in Zukunft fixer Bestandteil des Zahlungsverkehrs bleiben muss.
9: Bahnfahren liegt im Trend. Die Fahrgäste wünschen sich aber Verbesserungen. Das ist das Ergebnis des Bahntests des Verkehrsclubs Österreich. 4 von 10 Fahrgästen finden, dass das Preis-Leistungs-Verhältnis schlechter geworden ist. Außerdem ärgern sie sich vor allem dann, wenn Züge zu spät kommen oder ausfallen. Auch dass Bahn- und Busfahrplan oft nicht aufeinander abgestimmt sind, kommt nicht gut an. In St. Veit im Pongau hat es letzte Nacht einen Großbrand gegeben. Das Feuer ist in einem ehemaligen Stall ausgebrochen. Im Gebäude waren eine Werkstatt, Gasflaschen und ein Holzlager untergebracht. Die Feuerwehr war mit 135 Männern und Frauen im Einsatz und sie haben es geschafft zu verhindern, dass das Feuer auf Wohnhäuser und einen Wald übergreift. Das betroffene Gebäude ist komplett abgebrannt. Zum Fußball. Im Playoff der Conference League Quali sind heute die Wiener dran. Rapid spielt auswärts gegen den schottischen Club Heart of Midlothian. Die Austria tritt in Portugal bei Sporting Braga an. In der Europa League spielt Salzburg am Abend in Schweden gegen Mjällby.
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7: Zweimal gute Nachrichten für die A12 Inntal-Autobahn. A12 Innsbruck Richtung Kufstein zwischen Innsbruck West und dem Wilterner Tunnel. Das Reh, das da unterwegs war, ist weg. Und zum Unfall auf die A12 Inntal-Autobahn Innsbruck Richtung Landeck im Baustellenbereich zwischen Imst und Mils. Die Unfallstelle ist geräumt. Es geht jetzt immer wieder besser voran, dauert aktuell noch circa 5 Minuten länger, weil es noch ein wenig stockt. Dafür jetzt neu dazugekommen. A12 Landeck Richtung Innsbruck. Defektes Fahrzeug steht am Pannen Streifen zwischen Mils bei Imst und Imst. Hier bitte vorsichtig vorbeifahren. Und B169 Zillertalstraße, Blockabfertigung im Brettfalltunneltal auswärts. Davor dauert es gesamt 10 Minuten länger. Staus und Blitzer, gleich melden 0512 20 80 85. Gute Fahrt.
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7: Jetzt gibt's wieder 4 Hits am Stück. Davor liefern wir euch aber wieder die perfekte Sommererfrischung.
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7: Wir bringen euch spritzige, erfrischende Getränke von Silberquelle. Gleich anmelden auf liveradio.tirol. Und diesmal geht's ins wunderschöne Rattenberg. Katsching! in die Sparkasse Rattenberg. 50 Mitarbeiter angemeldet von der Magdalena Dollinger. Magdalena Dollinger, du oder jemand aus deinem Team von der Sparkasse Rattenberg, jetzt anrufen. Ihr habt 4 Songs Zeit, 0512 20 80 10. Ich hoffe, wir hören uns gleich, dann kommt der Live-Radio Durstlöscher zu euch.
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0: 12 nach 11. Wir füllen wieder eure Wasserspeicher auf.
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0: Gratis Erfrischungsgetränke von Silberquelle fürs ganze Team bei euch in der Arbeit. Jetzt noch anmelden auf liveradio.tirol. Vor 4 Hits aufgerufen. Das Team von der Sparkasse Rattenberg. Angemeldet von der Magdalena Dollinger.
2: Hallo, die Dollinger Magdalena, Sparkasse Rattenberg. Ich hab's ja gerade aufgerufen.
0: Ja, warum hast denn du so erfreut?
2: Ja, weil ich jetzt Getränke gewonnen habe für die Belegschaft, habe ich gehört.
0: Ja, hoi, der Live-Radio Durstlöscher kommt zu euch.
2: Ja, cool.
0: Yes.
2: Bitte, das freut uns.
0: Magdalena, was ist deine Lieblingserfrischung diesen Sommer?
2: Die Mango Maracuja ist neue.
0: Na servus, da kennt sich jemand aus.
2: Ja.
0: Ja, hey, wir kommen mit einer wunderbaren Auswahl. Fruchtsäfte, Cola, Wasser also, oder Zitrone, alles mit dabei.
2: Bitte. Cool. Wir sind alle im Haus, wir freuen uns.
0: Alle 50?
2: Ja, alle 50, nicht aber viele.
0: Magdalena, wie haltet ihr euch bisher frisch in diesem Sommer bei der Hitze?
2: Ja, wir haben ein super tolles neues Haus bei uns in Rattenberg. Wir haben es dann sehr gut klimatisiert und jetzt natürlich mit euren Durstlöschern halt.
0: Du bist ja dran. Na, so eine Euphorie, da habe ich auch gerade.
2: Ja, und jetzt kommt die Kollegin noch und sagt, ich bin aufgerufen. Und ich sage, wir telefonieren schon.
0: Ja, schau, aber alle denken mit, so soll das sein.
2: Ja, voll cool. Nein, ich habe es mal ausgeschrieben und gesagt, bitte alle Live-Radio losen, damit wir ja dranbleiben.
0: Yay, Magdalena, weiter so, ihr habt es euch verdient. Habt noch einen schönen Sommer.
2: Danke, ciao.
0: Wir haben noch jede Menge Getränke für euch eingekühlt. Gleich anmelden auf liveradio.tirol. Die nächsten Gewinner gibt's schon um Punkt 12.
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19: Kurz vor halb zwölf.
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20: Großer Polizei- und Cobra-Einsatz in Völs an die Laich.
21: Passiert ist das Ganze schon am Dienstagabend. Die Hintergründe sind aber noch unklar. Auslöser war ein Familienstreit. Kurzzeitig steht dann sogar eine Geiselnahme im Raum. Demnach soll sich ein Vater mit seinem Kind in einer Wohnung verschanzt haben. Das bestätigt sich dann aber nicht. Dennoch wird ein Mann festgenommen. Jetzt wird ermittelt. Wie die Tiroler Tageszeitung berichtet, sei vieles noch unklar. Neue Erkenntnisse erhofft sich die Polizei im Laufe des heutigen Tages. In Hall haben Diebe großen Schaden angerichtet. In der Nacht auf gestern haben Unbekannte aus einer Tiefgarage zwei teure E-Bikes gestohlen. Durch die Tat ist ein Schaden von mehreren tausend Euro entstanden. Auch hier laufen jetzt die Ermittlungen. Und das Fügener Freischwimmbad wird aufpoliert. Weil das Kassagebäude nicht barrierefrei und generell in die Jahre gekommen ist, soll ein neues gebaut werden. Auch die Schwimmbadtechnik soll modernisiert werden. Läuft alles nach Plan, ist das Ganze bis zum übernächsten Sommer fertig. 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
20: A12 Inntal-Autobahn Landeck Richtung Innsbruck. Defektes Fahrzeug steht am Pannenstreifen zwischen Mils bei Imst und Imst. Hier bitte vorsichtig vorbeifahren. Stau gibt's keinen. Wir halten euch natürlich am Laufenden. A12 Inntal-Autobahn Kufstein-Kiefersfelden. Stau bei der Ausreise. Hier dauert's eine Viertelstunde länger. B179 Fernpassstraße von Nassereith rauf auf den Fernpass Überlastung. Aktuell plus 40 Minuten laut Echtzeitmessung. In der Gegenrichtung auf den Fernpass rauf auch leichte Überlastung und plus 5 Minuten. Und B169 Zillertalstraße, noch gibt's Blockabfertigung vor dem Bretzwaldtunneltal auswärts. Es dauert aktuell noch 5 bis 10 Minuten länger. Staus und Blitzer, gleich melden 0512 20 80 85.
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0: Donnerstagvormittag, hier ist Live Party at Work. Regenwetter, Einkaufswetter.
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0: Da ist was los heute. Bis in den späten Nachmittag ist auch Kollege Veiti mit am Start im Silpark.
2: Hey, Helito, schönen Vormittag aus dem Silpark. Villmann, Deichmann, A1 und New York eröffnen heute ganz groß neu. Und jetzt bei mir der Center Manager, der Markus Siedl. Grüß dich.
3: Servus, grüß dich. Hallo.
2: Markus, was bedeutet diese Neueröffnung von 4 Geschäften heute für dich persönlich?
3: Eine große Errungenschaft für uns. Es ist wirklich herrlich zu sehen, dass der Neubauteil jetzt da wieder aufgegangen ist. Unsere Shops erstrahlen in neuen Glanze und das macht sehr, sehr viel Spaß.
2: Worauf dürfen sich denn die Besucher heute freuen?
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3: Schöne Grüße an alle Live-Radio-Hörer.
0: Wir hören in einer Stunde wieder rüber zu dir, Veiti. Schaut's vorbei, Gewinnspiele, Preise. Alles hat er am Start.
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18: Hier ist das Tirolwetter bei Live-Radio mit Valentina Leitinger. Schwül warm heute.
19: Bis zu 29 Grad gehen sich aus, dazu bleibt es aber bewölkt, drückend warm heute also. Im Laufe des Nachmittags regnet es und gewittert es dann auch immer wieder. Da, wo es gewittert, kann es teilweise auch ziemlich stürmisch sein. Topwert aktuell in Epps bei 25 Grad, in Innsbruck messen wir 23 und in Seefeld 20 Grad. Verregnet geht es dann durch die Nacht morgen in den Freitag rein, wie die Live-Radio-Vorschau zeigt. Sonne gibt es nur selten, dazu auch ein paar Grad kühler bei maximal 24 Grad. Übermorgen Samstag dann schon wieder freundlicher bei bis zu 25 Grad.
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18: Kurz vor 12.
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22: Mit Michael Schäder. In Wien hat die Polizei bei einer Schwerpunktaktion gegen Jugendkriminalität 5 Menschen festgenommen. Es hat außerdem zahlreiche Anzeigen gegeben, etwa wegen Straftaten und Drogen. Jugendliche, oft auch Kinder, die kriminell sind, werden in Österreich immer mehr zum Problem, sagt vor kurzem Innenminister Gerhard Karner.
23: Wir haben bei den 14- bis 18-Jährigen in diesen 20 Jahren eine Steigerung von etwas über 60% bei den Anzeigen und bei den 10- bis 14-Jährigen eine Steigerung von fast 140%, das heißt eine fast Verdreifachung.
22: Die Regierung plant deswegen Gefängnisse light für Straftäter, die noch strafunmündig sind, wie die Auszeit-WG, die es derzeit in Wien gibt. Außerdem soll das schon lange angekündigte Messertrageverbot nun auch bald wirklich österreichweit kommen. Bargeldlos bezahlen liegt auch in Österreich voll im Trend. Viele Geschäfte oder Restaurants und Hotels investieren derzeit viel Geld in bargeldlose Kassensysteme, wie eine Umfrage der Europäischen Zentralbank beweist. Jedes vierte Unternehmen steckt Geld in diesen Bereich. Da stehen wiederum Selbstbedienungskassen ganz oben auf der Einkaufsliste. Die Zentralbank sieht das kritisch und fordert, dass Bargeld auf keinen Fall verschwinden darf. Elektro-Lkw und Busse verkaufen sich weltweit immer besser. Im letzten Jahr sind rund 500.000 solcher Fahrzeuge rausgegangen. Das ist fast doppelt so viel wie im Jahr davor, zeigt eine Untersuchung des International Council of Clean Transportation. Bei den E-Lkw hat China die Nase vorne. In Europa werden vor allem Elektrobusse verkauft. Formel 1, Max Verstappen bleibt bei Red Bull. Der vierfache Weltmeister hat seinen Vertrag vorzeitig bis 2030 verlängert. Damit sind Spekulationen über einen möglichen Wechsel vom Tisch. Verstappen hat für Red Bull über 70 Grand Prix gewonnen. Von 2021 bis 2024 war er viermal in Folge Weltmeister.
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19: Wir starten auf der A12 Inntal-Autobahn. Bei der Ausreise nach Deutschland gibt es beim Grenzübergang Kufstein-Kiefersfelden eine Viertelstunde plus. B177 Seefelder Straße, bei Seefeld seid ihr in Fahrtrichtung Zirl 5 bis 10 Minuten länger unterwegs. Und wir schauen noch ins Außerfern auf die B179 Fernpassstraße, Nassereith Richtung Reute. Zwischen Nassereith und dem Fernsteinsee dauert es 40 Minuten länger wegen Überlastung. In der Gegenrichtung Reute Richtung Nassereith gibt es kurz nach Biberwehr 25 Minuten mehr Fahrzeit. Falls ihr noch was seht, Staus und Blitzer jederzeit melden unter 0512 20 80 85.
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18: Wir bringen euch spritzige Safteln von Silberquelle. Gleich anmelden auf liveradio.tirol. Jetzt erleuchten wir das Land mit der Marketingabteilung von Eglo Leuchten in Pill. Die Katharina Graf hat ihr 25-köpfiges Team angemeldet. Katharina Graf, du oder jemand aus deinem Team von der Marketingabteilung Eglo Leuchten in Pill, jetzt anrufen. Ihr habt vier Songs Zeit. 0512 20 80 10. Dann kommt der Live-Radio-Durstlöscher zu euch.
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0: Donnerstagmittag, hier ist Live Radio at Work und jetzt füllen wir wieder die Getränkespeicher auf.
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0: Gratis Erfrischungsgetränke von Silberquelle fürs ganze Team bei euch in der Arbeit. Jetzt noch anmelden auf liveradio.tirol. Vor 4 Hits aufgerufen. Das Team von der Marketingabteilung Eglo Leuchten in Pill. Angemeldet von der Katharina Graf. Wie durstig bist du, Katharina?
2: Ja, schon sehr.
0: Hoffentlich nicht mehr lang. Der Live-Radio Durstlöscher kommt zu euch.
2: Ja, mega. Voll cool.
0: Jawohl.
2: Voll cool. Wir freuen uns voll. Wir haben schon so mitgefiebert die ganze Zeit. Wir sind echt, ja, wir freuen uns voll.
0: Mitgefiebert sogar. Und eine Firma nach der anderen wird genannt und dir nicht.
2: Ja.
0: Und jetzt ist es soweit.
2: Mega. Also wir freuen uns voll. Danke, danke schön.
0: Wie haltet ihr euch sonst bisher so frisch in dem heißen Sommer?
2: Ja, sonst auch mit viel Wasser und so. Aber so ein Durstlöscher, das macht schon.
0: Das schmeckt am besten mal was anderes.
2: Das freut sich jeder dann, ja.
0: Das prickelt auf der Zunge.
2: Ja, genau.
0: Ihr dann gratuliere.
2: Cool, na, sehr cool. Volle.
0: Schönen
2: danke,
0: Sommer noch.
2: Danke.
0: Meldet auch euer Team an. Wir haben noch jede Menge Getränke eingekühlt. Auf liveradio.tirol die nächsten Gewinner gibt es dann morgen Vormittag wieder, auch am Flashback Friday natürlich. Morgen um Punkt 10.
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16: 10:35, hier ist das Tirolwetter bei Live-Radio mit Valentina Leitinger. Schwülwarm heute.
17: In Ötz messen wir 22 Grad, in Innsbruck 24 und in Wörgl 25 Grad. Bis zu 29 Grad gehen sich heute noch aus. Sonne gibt's aber eher selten. Es bleibt den ganzen Tag über bewölkt. Am Nachmittag ziehen auch immer wieder ein paar Schauer und Gewitter durch. Verregnet geht's dann durch die Nacht auch morgen in den Freitag rein, wie die Live-Radio-Vorschau zeigt. Sonne gibt's auch da nur selten. Dazu auch ein paar Grad kühler als heute bei maximal 24 Grad. Übermorgen Samstag dann schon wieder freundlicher bei bis zu 25 Grad.
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16: Heute gibt's das Zeugnis für die Züge in Tirol. Beate Lehner.
13: Tolles Personal, aber zum Teil auch Luft nach oben. So fällt das Urteil der Tiroler Zugfahrgäste für die heimischen Bahnen aus. Der Verkehrsclub Österreich hat für seinen Bahntest wieder tausende Fahrgäste im ganzen Land befragt. Tirol-Reporter Andi Leich.
20: Fürs Tiroler Zugpersonal gibt's Bestnoten. Freundlich und hilfsbereit, sagen die meisten der befragten Fahrgäste. Auch die Zahl der Zugverbindungen hat sich in den Augen vieler im letzten Jahr positiv entwickelt. Luft nach oben sehen dagegen viele in Sachen Pünktlichkeit und bei der Abstimmung von Bahn und Bus oder anderen Anschlussverbindungen. Jeder zweite Fahrgast verpasst demnach mehrmals im Jahr eine Anschlussverbindung. Generell liegt Bahnfahren weiter im Trend. Über ein Viertel der Befragten war öfter mit dem Zug unterwegs als im Jahr davor.
13: Großes Glück am Vormittag bei einem Unfall auf der Inntal-Autobahn im Baustellenbereich bei Mils krachen ein LKW und ein Wohnmobil seitlich zusammen. Die Autobahn muss vorübergehend gesperrt werden. Durch großes Glück wird niemand verletzt. Wie es genau zum Unfall kommen konnte, ist noch nicht klar. Mittlerweile ist die Autobahn wieder offen. Und freiwillig mit Anpacken am Berg. Diese Woche sind Ehrenamtliche beim Bergwaldprojekt Ranaldalpe im Stubaital im Einsatz. Sie kommen aus verschiedenen Ländern nach Tirol und helfen zum Beispiel beim Schneiden von Sträuchern und Büschen oder greifen den Bauern unter die Arme. Das Projekt läuft noch bis Sonntag. 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
17: Wir starten auf der A12 Inntal-Autobahn. Bei der Ausreise nach Deutschland gibt es beim Grenzübergang Kufstein-Kiefersfelden 15 bis 20 Minuten plus. Weiter zur B177 Seefelder Straße. Bei Seefeld seid ihr in Fahrtrichtung Zierl 5 bis 10 Minuten länger unterwegs. Und wir schauen noch ins Außerfern auf die B179 Fernpassstraße Nassereit Richtung Reute. Zwischen Nassereit und dem Fernsteinsee dauert es 20 Minuten länger wegen Überlastung. Bei Biberwier kommt dann noch einmal eine Viertelstunde mehr Fahrzeit obendrauf. Falls ihr noch was seht, Staus und Blitzer, bitte melden unter 0512 20 80 85.
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0: Wir hören in einer Stunde wieder zu dir rüber, Feiti, schaut's vorbei bei ihm heute. Er ist in den späten Nachmittag auch noch mit am Start.
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16: Hier ist das Tirolwetter bei Live Radio mit Valentina Leitinger und im Oberland wird's nass.
17: Aktuell vor allem gerade im Pitztal und im Ötztal. Die Regenwolken ziehen jetzt aber auch immer weiter in Richtung Innsbruck. Da tröpfelt's jetzt auch schon. Später wird's dann auch noch im Unterland nass. Im Laufe des Nachmittags wird der Regen dann noch kräftiger. Auch gewittern kann's vereinzelt. Topwert aktuell in Nikolsdorf bei 25 Grad. In Innsbruck messen wir 23 und in Tannheim 20 Grad. Bis zu 29 Grad gehen sich heute noch aus. In der Nacht regnet es dann weiter bis morgen in den Freitag rein, wie die Live-Radio-Vorschau zeigt. Sonne gibt es da dann nur selten, dazu auch ein paar Grad weniger als heute, bei maximal 24 Grad. Übermorgen Samstag dann schon wieder freundlicher bei bis zu 25 Grad.
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16: Es ist 5:01.
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20: Mit Hannes Harp. 2 von 3 Österreicherinnen und Österreicher verbringen mehr als 2 Stunden täglich am Handy. Das zeigt eine neue Deloitte-Studie. Gleichzeitig zeigt sich aber auch ein Wunsch nach digitaler Balance. Jeder Zweite zwischen 14 und 29 Jahren möchte die tägliche Bildschirmzeit reduzieren. Christoph Waldeck von Deloitte erklärt, wie das gelingen kann.
21: Gerade diese an den Randzeiten, bevor ich noch aufstehe, mein Blick aufs Handy und dann am Abend vorm Einschlafen werfe ich auch einen Blick aufs Handy, was ja dazu führt, dass man dann oft schlecht schlaft. Also diese Sachen sollte man, glaube ich, wirklich vermeiden. Und wenn man daran denkt, seine Zeit zu reduzieren, dann würde ich durchaus empfehlen, in diesen Bereichen einzuschränken.
20: Letztendlich sei es aber natürlich eine individuelle Entscheidung, wie viel Zeit man am Handy verbringen will oder beruflich muss, sagt Waldeck. In Wien hat die Polizei bei einer Schwerpunktaktion gegen Jugendkriminalität 5 Menschen festgenommen. Es hat außerdem viele Anzeigen gegeben, etwa wegen Drogen. Jugendliche, oft auch Kinder, die kriminell sind, werden in Österreich immer mehr zum Problem. Die Regierung plant deswegen Gefängnisse light für Straftäter, die noch strafunmündig sind, wie die Auszeit-WG, die es derzeit in Wien gibt. Außerdem soll das schon lange angekündigte Messertrageverbot bald auch österreichweit kommen. Neffentrick, Liebesbetrug und andere Betrugsmaschen haben in Österreich im vergangenen Jahr einen Schaden von über 115 Millionen Euro angerichtet. Das ist die Info der österreichischen Nationalbank. Die Täter gehen dabei immer raffinierter vor und versuchen, ihre Opfer mit verschiedenen Tricks um ihr Geld zu bringen. Die Polizei warnt deshalb davor, bei ungewöhnlichen Geldforderungen vorsichtig zu sein. Fußball-Fanorganisationen auf der ganzen Welt haben nun Petitionen für den Rücktritt von FIFA-Boss Infantino gestartet. Die Organisationen kritisieren, dass der FIFA-Präsident die WM an private Investoren verkaufen wollte. Dem Aufruf haben sich die Dachorganisationen von Europa, Afrika, Nordamerika sowie 40 nationale Vereinigungen angeschlossen. Sie fordern gleichzeitig eine Reform des Fußball-Weltverbands.
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17: Wir starten auf der A12 Inntal-Autobahn. Bei der Ausreise nach Deutschland gibt es beim Grenzübergang Kufstein-Kiefersfelden 15 bis 20 Minuten plus. B161 Pastonstraße durch Kitzbühel gibt es 10 Minuten mehr Fahrzeit. Wir schauen noch weiter ins Außerfern zur B179 Fernpassstraße Nassereit Richtung Reute. Zwischen Nassereit und dem Fernsteinsee dauert es 10 Minuten länger wegen Überlastung. Bei Biber wir kommen dann noch einmal 20 Minuten mehr Fahrzeit obendrauf. Falls ihr noch was seht, Staus und Blitzer, bitte melden unter 0512 20 80 85. Dankeschön und gute Fahrt.
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16: Absolutes Kinowetter. Gleich Tickets für unseren Live-Radio-Kinofilm der Woche. Davor 4 Hits am Stück. Schönen Donnerstagnachmittag.

0: Rockstar.
1: Also, wenn über einem Wetter Kinotag steht, dann ist es dieses Wetter.
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1: Ich erinnere mich an den kleinen Lito, der die Zeichentrickserie Marsupilami im Fernsehen geschaut hat. Jetzt gibt's ihn auf der großen Leinwand. Kino Klibo.
3: Ja, ein großer Kindheitsheld schwingt sich die Woche durch die heimischen Kinos. Das Marsupilami. Ja, viele kennen das gelbe Pelztier mit den großen Augen und dem ewig langen Schwanz aus der gleichnamigen Kinderserie aus den 90ern. Jetzt gibt's einen großen Kinofilm mit echten Schauspielern und einem animierten Marsupilami, das auf einem Kreuzfahrtschiff für Ärger sorgt.
4: Du wirst nach Südamerika reisen für eine Kreuzfahrt.
5: Gibt's einen Haken?
4: Um mir ein Paket nach Frankreich zu bringen. Auf Schiffen wird weniger kontrolliert.
3: Es geht um David. Er ist Zoo-Angestellter. Um seinen Job zu behalten, soll er auf einem Kreuzfahrtschiff mit seiner Familie ein Paket transportieren. Im Paket das Marsupilami. Das kommt frei und dann geht's so richtig ab. Marsupilami ist aktuell in Frankreich der Familienfilm des Sommers. Millionen waren im Kino und das völlig zu Recht, denn der Film ist super lieb, witzig mit ganz viel Herz und lustigen Szenen. Also liebe Eltern, packt die Kids ein und ab ins Kino.
1: 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Viel Glück beim Durchkommen und viel Spaß im Kino mit Live-Radio.
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4: 5:30.
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4: Eine Superzelle kommt auf uns zu, Beate Lena.
2: Die Wetterdienste warnen vor einer extremen Gewitterzelle im Mittelmeerraum. Deren Ausläufer dürften heute auch Tirol treffen. Es kann in den nächsten Stunden zu Starkregen und Gewittern mit Hagel kommen. Es gilt eine Unwetterwarnung in Gelb. Wir halten euch dazu natürlich auf dem Laufenden. Ein Detektivbüro in Schwarz ist pleite. Die Wach- und Sicherheitsdienste SIU Team Special Investigation Unit ist insolvent, heißt es heute vom Kreditschutzverband. Hintergrund sind viele offene Kundenrechnungen und hohe Personalkosten. 8 Mitarbeiter sind betroffen. Ob das Unternehmen saniert werden kann, wird derzeit geprüft. Und Mountainbike-Ass Mona Mitterwallner greift am Wochenende wieder an. Die Silzerin hat zuletzt zu kämpfen gehabt. Jetzt will sie zum Start in die zweite Saisonhälfte wieder um Top-Ergebnisse mitfahren. Am kommenden Wochenende steigen Mountain-Cup-Weltcup-Rennen im französischen Leger. Nächste Woche geht es für Mona Mitterwallner dann zur WM im italienischen Val di Sole. 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
4: Mit Valentina Leitinger.
6: Einen kleinen Staupunkt gibt es aktuell, und zwar im Außerfern. Auf der B179 Fernpassstraße, Nassereit Richtung Reutze, gibt es beim Fernpass 5 bis 10 Minuten plus. Ansonsten läuft's. Falls ihr noch was seht, Staus und Blitzer jederzeit melden unter 0512 20 80 85. Dankeschön und gute Fahrt.
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4: Oh boy.

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19: Hier ist das Tirolwetter bei Live-Radio mit Valentina Leitinger und die Schauer breiten sich aus.
4: Der Regen zieht jetzt immer weiter ins Unterland. Im Zillertal tröpfelt es jetzt schon so langsam. Von Italien her ziehen dann im Laufe des Nachmittags immer weiter Regen und dann auch Gewitterzellen zu uns. Bis in die Nacht rein bleibt es nass. Dazu bleibt es aber auch warm. Topwert aktuell in Lienz bei 25 Grad. In Innsbruck messen wir 23 und in Imst 20 Grad. Bis zu 29 Grad gehen sich jetzt dann am Nachmittag noch aus. Auch morgen Freitag bleibt es nass, wie die Live-Radio-Vorschau zeigt. Sonne gibt es nur selten. Dazu auch ein paar Grad kühler als heute bei maximal 24 Grad. Übermorgen Samstag dann schon wieder freundlicher bei bis zu 25 Grad.
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13: Mit Hannes Harp.
0: Großeinsatz der Feuerwehr aktuell im niederösterreichischen Winzersdorf im Bezirk Wiener Neustadt. Bilder auf Social Media zeigen eine große Rauchsäule. Mehrere Explosionen waren zu hören. Nach ersten Infos soll eine Pyrotechnikfirma brennen. Mindestens ein Mensch soll schwer verletzt sein. Was da genau passiert ist, ist noch unklar. Der oberösterreichische Luftfahrtzulieferer FACC hat ein starkes erstes Halbjahr hingelegt. FACC hat um fast 9% mehr Geschäft gemacht. Der Umsatz ist auf über 520 Millionen Euro gestiegen. Grund für das erfolgreiche erste Halbjahr ist vor allem die weltweit hohe Nachfrage nach neuen Flugzeugen. FACC-Geschäftsführer Robert Machtlinger.
6: Erfolgreicher Wachstumskurs hat sich im ersten Halbjahr 2026 fortgesetzt. Die Luftfahrtindustrie boomt, trotz eines doch sehr herausfordernden globalen Umfeldes.
0: Der Luftfahrtzulieferer hat die Krise also gut weggesteckt. Flüge aus dem Mittleren Osten Richtung Westen seien zwar stark zurückgegangen, das weltweite Luftverkehrsaufkommen war davon aber nicht betroffen, sagt Machtlinger. Ein rumänischer Kampfjet hat heute gegen Mittag eine Seedrohne im Schwarzen Meer abgeschossen. Die rumänische Küstenwache hat davor Alarm geschlagen, weil die mit Sprengstoff beladene Wasserdrohne der Erdgasplattform Neptun Alpha gefährlich nahe gekommen ist. Nach Freigabe der NATO hat der Kampfjet die Drohne abgeschossen. Die Ukraine hat offiziell ausgeschlossen, dass die Drohne ihnen gehört. Die Gasplattform wird je zur Hälfte von der heimischen OMV und von Rumänien betrieben. Zwei von drei Österreicherinnen und Österreicher verbringen mehr als 2 Stunden täglich am Handy. Das zeigt eine neue Deloitte-Studie. Gleichzeitig zeigt sich aber auch der Wunsch nach digitaler Balance. Jeder Zweite zwischen 14 und 29 Jahren möchte die tägliche Bildschirmzeit reduzieren. Experten raten dazu, besonders in der Zeit nach dem Aufstehen in der Früh und kurz vor dem Schlafengehen, das Handy bewusst wegzulegen.
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4: Wir schauen ins Außerfern auf die B179 Fernpassstraße, Nassereit Richtung Reute. Da gibt's bei Biberwier 5 bis 10 Minuten plus. Bei Heizerwang kommen dann auch noch einmal 5 Minuten dazu. Ansonsten läuft's, falls ihr noch was seht. Staus und Blitzer bitte melden unter 0512 20 80 85. Dankeschön und gute Fahrt.
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19: Lito hier mit 3 Songs aus eurem Lieblingsjahrzehnt. Mit dabei hat für die Sommerregenstimmung Black Eyed Peas, I Got a Feeling. Dann was Geschmeidiges von J-Lo, Jennifer Lopez, Ain't It Funny. Und Sunrise Avenue, Herzschmerz, Fairy Tale Gone Bad.
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1: Tiffany Harris, Vertigo.
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1: Der 5. Alpenzoolauf. Am kommenden Sonntag wird für den Artenschutz gelaufen. Los geht's um 9 Uhr. Anmelden online auf innsbruckläuft.com. Das erste Heimspiel für die FC Wacker Damen. Am kommenden Sonntag gegen die SG SK Austria Klagenfurt. Anpfiff ist um 15 Uhr am Sportplatz Tivoli W1. Und Zamm in den Feierabend. Am 27. August beim Afterwork Sundowner am Marktplatz in Innsbruck. Mit DJ Manu ab 18 Uhr.
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6: Um 2:30 mit Beate Lehner. Gleich zwei Raser hält die Polizei gestern Abend auf der Zillertalstraße in Schlitters auf. Beide sind ihren Führerschein los, einer auch das Auto. Tirol-Reporter Andi Leich.
7: Ein 52-Jähriger überholt gestern Abend in Schlitters gefährlich eine ganze Kolonne. Sperrlinie und Gegenverkehr halten ihn nicht auf. Er wird erst mit über 150 km/h in einer 100er-Zone und dann mit 133 km/h in einer 70er-Zone geblitzt. Den Führerschein muss er sofort abgeben. Genauso wie ein 17-Jähriger seinen Probeführerschein, den er erst seit einem Monat hat. Er rast am Abend mit 152 km/h durch eine 70er-Zone und überholt gefährlich. Trotz Überholverbot, Auto und Führerschein sind weg.
6: In Hall haben Diebe großen Schaden angerichtet. In der Nacht auf gestern haben unbekannte Täter aus einer Tiefgarage zwei teure E-Bikes gestohlen. Durch die Tat ist ein Schaden von mehreren tausend Euro entstanden, die Polizei ermittelt. Und beim Shoppen oder am Feiertag was für die Gesundheit tun. Im Oktober werden in allen Tiroler Bezirken Gesundheitschecks für Frauen angeboten. Das Angebot ist breit, von EKGs über spezielle Messungen, die das Risiko für Schlaganfälle einschätzen lassen, bis hin zu Ernährungsberatungen. Termine sind unter anderem am Nationalfeiertag im Landhaus oder am 16. Oktober im Intal-Center Telfs. 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
8: Mit Valentina Leitinger. Wir starten im Unterland auf der A12 Inntal-Autobahn. Bei der Ausreise nach Deutschland gibt es beim Grenzübergang Kufstein-Kiefersfelden 5 bis 10 Minuten plus. B161 Pastonstraße durch Kitzbühel seid ihr in Fahrtrichtung St. Johann 10 bis 15 Minuten länger unterwegs. Wir schauen weiter ins Zillertal. Taleinwärts braucht ihr zwischen Schlitters und Fügen 5 bis 10 Minuten länger. Und zu guter Letzt noch ins Außerfern auf der B179 Fernpassstraße Nasse Richtung Reute gibt es bei Biberwir 5 bis 10 Minuten plus, bei Heiterwang kommen dann auch noch einmal 5 Minuten dazu. Falls ihr noch was seht, Staus und Blitzer, bitte melden unter 0512 20 80 85. Dankeschön und gute Fahrt.
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2: Schönen Nachmittag, hier ist das Tirolwetter bei Live-Radio mit Valentina Leitinger. Auch am Nachmittag bleibt's bewölkt und regnerisch.
7: Sonne gibt's nur ganz selten heute, es bleibt überall trüb. Die größten Schauer gibt's jetzt gerade im Unterland, vor allem im Zillertal und rund um Brixlek. Gewitterzellen gibt's jetzt gerade schon vereinzelt in Osttirol. In Innsbruck hat's jetzt durch den Regen ein bisschen abgekühlt, aktuell messen wir 21 Grad. In Kirchdorf sind's 23 und in Nikolsdorf 26 Grad. In der Nacht regnet's dann weiter. Bis morgen in den Freitag rein, wie die Live-Radio-Vorschau zeigt. Sonne gibt es auch morgen nur selten. Dazu auch ein paar Grad kühler als heute bei maximal 24 Grad. Übermorgen Samstag dann schon wieder freundlicher bei bis zu 25 Grad. Es ist kurz vor 3.
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9: Mit Hannes Harp. In Winzersdorf in Niederösterreich läuft ein Großeinsatz der Feuerwehr, Polizei und Rettung. Nach einer Explosion in einem Pyrotechnikunternehmen war mehrere Kilometer weit eine Rauchsäule zu sehen. Richard Berger von der Freiwilligen Feuerwehr Wiener Neustadt zum Einsatz.
10: Eine Person wurde gerettet, 13 Feuerwehren des Bezirks Wiener Neustadt und eine aus Neunkirchen mit 27 Fahrzeugen und über 100 Einsatzkräften sind im Einsatz. Der umfassende Löschangriff hat sehr rasch Wirkung gezeigt. Dank des vorbeugenden Brandschutzes hier im Objekt konnten auch keine weiteren Personen verletzt werden.
9: Die gerettete Person war schwer verletzt und wurde ins Spital gebracht. Rund 100 Menschen betreut das Rote Kreuz jetzt mit einem Kriseninterventionsteam. Wie den Bauern in der aktuellen Dürre geholfen werden soll, darüber ist sich die Regierung weiter uneinig. So wie es gerade ausschaut, könnten die Verhandlungen sogar ganz scheitern. Streitpunkt ist vor allem ein neuer Entwurf von Landwirtschaftsminister Norbert Totschnig zur Klimaneutralität. Aber auch bei der Frage, wie die Hilfen finanziert werden sollen, ist man sich uneins. Heute sollen die Gespräche dazu weitergehen. Der oberösterreichische Luftfahrtzulieferer FACC hat ein starkes erstes Halbjahr hingelegt. FACC hat um fast 9% mehr Geschäft gemacht. Der Umsatz ist auf über 520 Millionen Euro gestiegen. Grund für das erfolgreiche erste Halbjahr ist vor allem die weltweit hohe Nachfrage nach neuen Flugzeugen. Der Luftfahrtzulieferer hat die Krise demnach gut weggesteckt. Flüge aus dem Mittleren Osten Richtung Westen seien zwar stark zurückgegangen, das weltweite Luftverkehrsaufkommen war davon aber nicht betroffen, heißt es. Ab heute gelten strengere Gesetze, was Nikotinprodukte angeht. Einerseits darf man Nikotinbeutel erst ab 18 Jahren kaufen, andererseits ist es ab sofort verboten, auf Spielplätzen Zigarettenstummel wegzuwerfen. Wer erwischt wird, zahlt 500 Euro Strafe. Das Gesetz soll vor allem Kinder schützen. Ende des Jahres werden dann auch Einweg-E-Zigaretten verboten.
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7: Wir starten auf der A12 Inntalautobahn. Bei der Ausreise nach Deutschland gibt es beim Grenzübergang Kufstein-Kiefersfelden 5 bis 10 Minuten plus. B178 Loferer Straße in Fahrtrichtung Lofer gibt es bei Going 10 Minuten mehr Fahrzeit. Weiter zur B161 Pastonstraße durch Kitzbühel seid ihr in Fahrtrichtung St. Johann ebenfalls 10 Minuten länger unterwegs. Weiter geht's ins Zillertal, Tal einwärts braucht ihr auch zwischen Schlitters und Fügen 10 Minuten länger. Wir schauen und zu guter Letzt noch ins Außerfern. Auf der B179 Fernpassstraße Nassereit Richtung Reute gibt es bei Heiterwang 5 bis 10 Minuten plus. Auch das Zentrum von Reute ist überlastet. Plant hier an den üblichen Staupunkten noch einmal überall 5 bis 10 Minuten mehr ein. Falls ihr noch was seht, Staus und Blitzer jederzeit melden unter 0512 20 80 85. Dankeschön und gute Fahrt.
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2: Auf geht's, Live-Radio von 3 bis frei an diesem Regendonnerstag.
12: Ja, frei ist natürlich immer geil, aber was bedeutet die 3?
2: 3 ist die Uhrzeit, wo es startet.
12: Ah, um 15 Uhr geht's los. Um 15 Uhr geht's los.
2: Ja, und zwar jetzt, ob 3 oder 15 Uhr oder wie auch immer. Wir begleiten euch den ganzen Nachmittag jetzt wieder mit 4 am Stück.

0: Das ist Live-Radio von 3 bis frei und hui, in Italien ist was los. Superzellen im Mittelmeerraum, die bringen heftige Gewitter mit Sturm und Hagel. Wir in Tirol spüren die Ausläufer davon. Peter Wölflingseder vom Wetterdienst UbiMet, was ist denn überhaupt so eine Superzelle?
1: Eine Superzelle hat im Endeffekt einen rotierenden Aufwind. Es wird quasi immer wieder feuchte Luft eingesogen und kann damit eben sehr lange durchhalten und eben auch sehr kräftig sein.
0: Also einfach mega viel Energie, die sich dann entladen wird. Auch Orkanböen und Tornados sind möglich. Wenn man jetzt so in Italien am Strand spazieren geht, dann kann es theoretisch sein, dass man wirklich von einem Tornado überrascht wird.
1: Ja, es ist. Das Risiko ist sehr gering dafür, dass genau an dem Strand passiert. Das ist jetzt nicht ausgeschlossen, aber das Risiko ist schon sehr gering dafür.
0: Na, immerhin. Hoffen wir, dass es nicht allzu wild ist. Und alle, die gerade auf der Brenner-Autobahn unterwegs sind Richtung Süden, Kopf hoch am Sonntag bzw. Anfang nächster Woche, dürft es dann schon wieder deutlich besser werden.

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11: Es ist 4:05 und Betrüger richten in Tirol immer mehr Schaden an. Beate Lena.
12: Egal ob falsche Polizisten oder Anlagebetrug, Meldungen über Betrügereien werden immer mehr, die Vorgehensweise immer gefinkelter. Im letzten Jahr haben Betrüger österreichweit einen Schaden von 115 Millionen Euro angerichtet, ein Plus von 17,6%. Das zeigt heute die Bilanz der Nationalbank. Trotzdem, im EU-Vergleich stehen wir noch gut da. In anderen Ländern sind die Fälle deutlich mehr und auch die Schadenssummen deutlich höher. Tigermücken keinen Platz zum Ausbreiten bieten. Darum bietet das Land heute am Weltmoskitotag. Denn die asiatische Tigermücke breitet sich auch in Tirol aus und sie kann verschiedene Krankheiten übertragen. Stehendes Wasser ist für die Tigermücken sehr einladend. Tipps, wie ihr helfen könnt, die Ausbreitung einzudämmen, lest ihr online bei uns auf liveradio.tirol. Und Einbruch in Innsbruck. Wie jetzt bekannt geworden ist, sind Einbrecher in den vergangenen Tagen in ein Gasthaus in der Höttinger Au eingebrochen. Aus dem Gastraum haben sie mehrere 1.000 Euro in bar gestohlen. Jetzt ermittelt die Polizei. 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
11: Mit Valentina Leitinger.
13: Wir starten im Außerfern auf der B179 Fernpassstraße. Der Grenztunnel Füssen ist wegen einem Unfall aktuell komplett gesperrt. In Fahrtrichtung Bayern staut sich's aktuell mit einem Plus von 40 Minuten. Bei der Einreise nach Tirol gibt's auf deutscher Seite eine Viertelstunde Plus. Wir bleiben noch auf der Fernpassstraße Nassereit Richtung Reute. Bei Nassereit und auch bei Heiterwang gibt's 10 Minuten Plus. A13 Brennerautobahn, Brenner Richtung Innsbruck. Zwischen Patsch und Innsbruck Süd gibt's 5 bis 10 Minuten mehr Fahrzeit. Weiter ins Unterland zur B178 Loferer Straße in Fahrtrichtung Lofer gibt es bei Going 10 Minuten mehr Fahrzeit. Und wir schauen noch nach Osttirol. Auf der Vilgrattenthalstraße sind wegen der Unwetter im Gemeindegebiet von Hainfels Bäume auf die Straße gestürzt. Aktuell kommt ihr da in beiden Richtungen nicht vorbei. Die Einsatzkräfte sind bereits unterwegs. Falls ihr noch was seht, Staus und Blitzer, bitte melden unter 0512 20 80 85. Dankeschön und gute Fahrt.
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0: Regentropfen bei euch in Lienz und in Landeck. Live-Radio von 3 bis 3 und das ist heute perfekte Shoppingwetter.
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9: Hier ist das Tirolwetter bei Live-Radio mit Valentina Leitinger. Es kracht gerade ordentlich in Osttirol.
10: Gewitter-Hotspots aktuell rund um Lienz und Matrei, auch hageln kann es da heute noch. Ruhiger schaut es in Nordtirol aus, da schüttet es zwar auch teilweise, Gewitter gibt es aber soweit keine. Auch den restlichen Tag über bleibt es trüb und nass. In Wens messen wir 18 Grad, in Mirming 20 und in Innsbruck 21 Grad. In der Nacht regnet es dann weiter bis morgen in den Freitag rein, wie die Live-Radio-Vorschau zeigt. Sonne gibt es dann nur selten, dazu auch ein paar Grad kühler als heute bei maximal 24 Grad. Übermorgen Samstag dann schon wieder freundlicher bei bis zu 25 Grad.
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9: Wir machen weiter mit den Infos zur Stunde. Es ist 5 vor 4.
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13: Mit Hannes Haab. Zugfahren liegt bei den Österreicherinnen und Österreichern im Trend. Die Fahrgäste wünschen sich aber Verbesserungen. Das zeigt der Bahntest des Verkehrsclub Österreich. Christian Kratzer vom VCÖ.
14: Die Fahrgäste wünschen deutliche Verbesserungen beim Bahnfahren in Österreich. 4 von 10 Fahrgästen sehen Verschlechterungen beim Preis-Leistungs-Verhältnis in den vergangenen 12 Monaten. Zugausfälle, Störungen, aber auch mangelnde Abstimmung von Bus und Bahn und Unpünktlichkeit.
13: Insgesamt haben die Menschen in Österreich im vergangenen Jahr 100 Millionen Kilometer mehr Strecke mit der Bahn zurückgelegt. Rund 3 von 10 der Fahrgäste sagen, dass sie mehr mit dem Zug gefahren sind als früher. In Winzersdorf in Niederösterreich hat es einen Großeinsatz der Feuerwehr, Polizei und Rettung gegeben. Nach einer Explosion in einer Pyrotechnikfirma war mehrere Kilometer weit eine Rauchsäule zu sehen. Insgesamt 15 Feuerwehren mit 27 Fahrzeugen und über 100 Helfern sind hingefahren. Das Feuer konnte schnell eingedämmt werden. Derzeit löschen die Feuerwehrleute noch Glutnester. Ein Mensch wurde schwer verletzt ins Spital gebracht, sagt die Feuerwehr. Rund 100 Menschen betreut das Rote Kreuz mit dem Kriseninterventionsteam. Neffentrick, Liebesbetrug und andere Betrugsmaschen haben in Österreich im vergangenen Jahr einen Schaden von über 115 Millionen Euro angerichtet. Das ist die Info der österreichischen Nationalbank. Die Täter gehen dabei immer raffinierter vor und versuchen ihre Opfer mit verschiedenen Tricks um ihr Geld zu bringen. Die Polizei warnt deshalb davor, bei ungewöhnlichen Geldforderungen vorsichtig zu sein. Elektro-Lkw und Busse verkaufen sich weltweit immer besser. Im letzten Jahr sind rund 500.000 solcher Fahrzeuge verkauft worden. Das ist fast doppelt so viel wie im Jahr davor, zeigt eine aktuelle Analyse. Bei den E-Lkw hat China die Nase vorne. In Europa werden vor allem Elektrobusse verkauft.
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10: Wir starten im Außerfern auf der B179 Fernpassstraße. Der Grenztunnel Füssen ist wegen einem Unfall aktuell komplett gesperrt. In Fahrtrichtung Bayern staut sich's aktuell mit einem Plus von 50 Minuten. Bei der Einreise nach Tirol gibt's auf deutscher Seite eine Viertelstunde Plus. A13 Brenner Autobahn, Brenner Richtung Innsbruck. Zwischen Patsch und Innsbruck Süd gibt's 5 bis 10 Minuten mehr Fahrzeit. B182 Brennerstraße, Innsbruck Richtung Brenner. Kurz vor Schönberg ist ein Unfall passiert. Ihr werdet von der Polizei wechselweise an der Unfallstelle vorbeigeleitet. Immer wieder dauert es hier ein paar Minuten länger. Wir schauen weiter ins Unterland. B178 Loferer Straße. In Fahrtrichtung Lofer gibt es bei Going 10 Minuten mehr Fahrzeit. Durch St. Johann durch dauert es dann 5 bis 10 Minuten länger. Und wir schauen noch nach Osttirol. Auf der Vilgrattenthalstraße sind wegen der Unwetter im Gemeindegebiet von Hainfels Bäume auf die Straße gestürzt. Aktuell kommt ihr da in beiden Richtungen nicht vorbei. Die Einsatzkräfte sind bereits vor Ort. Es staut sich deshalb aktuell vor allem auf der B100 Trautalstraße zwischen Silian und Hainfels mit einem Plus von 5 bis 10 Minuten in beiden Richtungen. Falls ihr noch was seht, Staus und Blitzer, bitte melden unter 0512 20 80 85. Dankeschön und gute Fahrt.
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9: Statt Eiskaffee gibt's heute einen warmen Kakao. Der Schirm tropft und es riecht nach Regen. Weiter durch diesen grauen Donnerstag mit Musik aus Mannheim. Das ist die aktuelle Single von Loy, Red Eyes.

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20: Kurz vor 5:30, hier ist das Tirolwetter bei Live-Radio mit Valentina Leitinger. Ein verregneter Donnerstag heute.
21: Es regnet im ganzen Land. Das geht heute auch noch den ganzen restlichen Tag bis in die Nacht rein so weiter. Es gibt zwar immer wieder auch ein paar Regenpausen, wie jetzt zum Beispiel im Unterland. Generell regnet es aber mehr oder weniger durch. Topwert aktuell in Kössen bei 22 Grad, in Innsbruck messen wir 21 und in Kitzbühel 19 Grad. In der Nacht regnet es dann auch munter weiter bis morgen in den Freitag rein, wie die Live-Radio Die Vorschau zeigt. Sonne gibt's nur selten. Dazu auch ein paar Grad kühler als heute bei maximal 24 Grad. Übermorgen Samstag wird's dann wieder freundlicher bei bis zu 25 Grad.
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20: Da gibt es jetzt erste Unwettereinsätze in Tirol. Beate Lehner.
14: In Hainfels in Osttirol sind durch Gewitter mehrere Äste auf die Straße gefallen. Die Vielgratentalstraße hat im betroffenen Bereich kurzfristig gesperrt werden müssen. Ein Feuerwehreinsatz war die Folge. Die Straße ist mittlerweile aber wieder offen. Aktuell gilt eine Unwetterwarnung in Gelb für Tirol. In Elmau hinterlässt eine Autofahrerin gestern Abend eine Spur der Verwüstung. Sie überfährt ein Verkehrsschild, beschädigt den Vorbau des Musikpavillons, eine Hauswand und mehrere geparkte Autos. Personen werden zum Glück nicht verletzt. Die 66-Jährige verweigert einen Alkotest. Ihren Führerschein muss sie abgeben. Anzeigen folgen. Und tolles Personal, aber zum Teil auch Luft nach oben. So fällt das Urteil der Tiroler Zugfahrgäste für die heimischen Bahnen aus. Der Verkehrsclub Österreich hat für seinen Bahntest wieder tausende Fahrgäste im ganzen Land befragt. Tirol-Reporter Andi Leich.
22: Fürs Tiroler Zugpersonal gibt's Bestnoten. Freundlich und hilfsbereit, sagen die meisten der befragten Fahrgäste. Auch die Zahl der Zugverbindungen hat sich in den Augen vieler im letzten Jahr positiv entwickelt. Luft nach oben sehen dagegen viele in Sachen Pünktlichkeit und bei der Abstimmung von Bahn und Bus oder anderen Anschlussverbindungen. Jeder zweite Fahrgast verpasst demnach mehrmals im Jahr eine Anschlussverbindung. Generell liegt Bahnfahren weiter im Trend. Über ein Viertel der Befragten war öfter mit dem Zug unterwegs als im Jahr davor.
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21: Wir starten mit guten Nachrichten im Außerfahren. Auf der B179 Fernpassstraße, der Grenztunnel Füssen ist wieder offen. In Fahrtrichtung Bayern gibt es jetzt im Reststau noch eine halbe Stunde plus. Wir spüren den Feierabendverkehr auf der A12 Innsal-Autobahn Innsbruck Richtung Landeck. Zwischen Innsbruck-Mitte und Kemmerton gibt es 20 Minuten plus. Auch in der Gegenrichtung staut sich's Innsbruck Richtung Kufstein. Zwischen Innsbruck-Mitte und Hall braucht ihr hier 10 bis 15 Minuten länger. Und wir schauen noch zur A13. Brenner-Autobahn, Brenner Richtung Innsbruck. Zwischen Schönberg und Innsbruck Süd gibt es 20 Minuten mehr Fahrzeit. Falls ihr noch was seht, Staus und Blitzer jederzeit melden unter 0512 20 80 85.
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20: Hier ist das Tirolwetter bei Live-Radio mit Valentina Leitinger. Es bleibt nass.
21: Auf all unseren Live-Radio-Wetterkameras schaut's grau und trüb aus. Bis in die Nacht rein bleibt's auch regnerisch. Nach den ganzen Hitzewellen der vergangenen Wochen ist die Abkühlung jetzt aber eigentlich auch ganz fein. Topwert aktuell in Kössen bei 22 Grad, in Innsbruck messen wir 21 und in Trinz 15 Grad. Auch morgen bleibt's noch trüb, wie die Live-Radio-Vorschau zeigt. Nur ganz in der Früh zum Sonnenaufgang lichten sich die Wolken ein bisschen. Vom Vormittag weg ziehen dann aber auch schon wieder Schauer und Gewitter durch. Dazu gibt es maximal 24 Grad. Übermorgen Samstag dann wieder freundlicher, aber auch da noch nicht ganz trocken bei bis zu 25 Grad.
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20: Es ist 4:04.
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24: Mit Hannes Harp. Junge Menschen, oft Kinder, die kriminell sind, einbrechen, andere bedrohen. In Österreich wird das immer mehr zum Problem. Vor allem Wien kämpft gegen Jugendbanden. Deshalb gibt es in der Stadt mittlerweile besonders oft Polizeischwerpunktaktionen. Auch Polizisten aus anderen Bundesländern helfen aus. Einer der Hotspots für Jugendbanden ist mittlerweile auch das Straflandesgericht in Wien, sagt der Landespolizeivizepräsident Dieter Schäffern.
25: Wir erleben dort, dass bei Hauptverhandlungen Jugendliche, Beschuldigte, teilweise ganze Gruppen kommen, zu den Verhandlungen pilgern, aus der Gruppe, aus dem Bekannten, aus dem Freundeskreis und dort respektloses, ungebührliches Verhalten gegenüber Richter, gegenüber Staatsanwälte, gegenüber Verfahrensbeteiligte, Strafverteidiger und so an den Tag legen.
24: Die Regierung plant sogenannte Gefängnisse Light für strafunmündige Täter nun auch in ganz Österreich. Vorbild ist die Auszeit-WG in Wien. Auch das geplante Messertrageverbot soll bald österreichweit kommen. Weil ein 66-Jähriger seine Frau und die Stieftochter bedroht haben soll, ist in Oberösterreich die Kobra ausgerückt. Die Polizisten haben den Mann gestern Nachmittag in der Wohnung in Wernstein im Bezirk Scherding festgenommen. In der Wohnung haben die Beamten 4 Schusswaffen gefunden, die der Mann legal besitzt, zusätzlich aber auch eine verbotene Waffe, viele Messer sowie Munition. Die Staatsanwaltschaft hat den Mann angezeigt, er hat auch ein Annäherungs- und Betretungsverbot sowie ein vorläufiges Waffenverbot bekommen. Zugfahren liegt bei den Österreicherinnen und Österreichern im Trend. Im Vorjahr haben die Menschen in Österreich über 15 Milliarden Personenkilometer mit der Bahn zurückgelegt. Das sind um 100 Millionen Kilometer mehr als im Jahr davor. Die Fahrgäste wünschen sich aber Verbesserungen. Das zeigt der Bahntest des Verkehrsclub Österreich. 4 von 10 der Fahrgäste finden, dass das Preis-Leistungs-Verhältnis schlechter geworden ist. Viele ärgern sich zudem, wenn Züge zu spät kommen oder komplett ausfallen. 2 von 3 Österreicherinnen und Österreicher verbringen mehr als 2 Stunden täglich am Handy. Das zeigt eine neue Deloitte-Studie. Gleichzeitig zeigt sich aber auch der Wunsch nach digitaler Balance. Jeder Zweite zwischen 14 und 29 Jahren möchte die tägliche Bildschirmzeit reduzieren. Experten raten dazu, besonders in der Zeit nach dem Aufstehen in der Früh und kurz vor dem Schlafengehen, das Handy bewusst wegzulegen.
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21: Wir starten auf der A12 Inntalautobahn Innsbruck Richtung Landeck. Im Roppener Tunnel ist ein Unfall passiert. Der rechte Fahrstreifen ist aktuell gesperrt. Es staut sich mit einem Plus von 25 Minuten. Wir bleiben auf der A12 Inntalautobahn. Rund um Innsbruck spüren wir da aktuell ziemlich den Feierabendverkehr. Innsbruck Richtung Landeck. Zwischen Innsbruck Mitte und Kemmerton gibt es 20 Minuten Plus. Auch in der Gegenrichtung staut sich's Innsbruck Richtung Kufstein. Zwischen Innsbruck Mitte und Hall braucht ihr 10 bis 15 Minuten länger. Auch das Zentrum von Innsbruck ist überlastet, plant hier an den üblichen Staupunkten überall 5 bis 10 Minuten mehr ein. Wir schauen weiter zur A13 Brenner Autobahn, Brenner Richtung Innsbruck. Zwischen Schönberg und Innsbruck Süd gibt es 25 Minuten mehr Fahrzeit. Und noch ins Zillertal, B169 Zillertalstraße, taleinwärts gibt es zwischen Schlitters und Fügen 10 bis 15 Minuten plus. Falls ihr noch was seht, Staus und Blitzer, bitte melden unter 0512 20 80 85.
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20: Gleich die brandneue Single von Katy Perry nach der Trennung von Orlando Bloom zeigt sehr ganz persönliche Seite in dem Song. Es geht unter anderem darum, jahrelang unterdrückte Wut zuzulassen und nicht immer jedem alles recht machen zu müssen. Und genauso klingt er auch Watch It Burn gleich nach Calvin Harris und Ray Dalton. Und außerdem haben wir diese Stunde auch noch Kinotickets, also unbedingt dranbleiben.

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0: Es ist kurz vor 5:30, hier ist das Tirolwetter bei Live-Radio mit Valentina Leitinger. Grau in Grau schaut's aus.
1: Mit dicken Regenwolken geht's in Richtung Donnerstagabend. Es gibt zwar immer wieder auch ein paar Regenpausen, wie jetzt zum Beispiel aktuell im Außerfern. Generell regnet's aber auch die Nacht immer mehr oder weniger durch. Topwert aktuell in Ebbs bei 21 Grad, in Innsbruck messen wir 20 und in Lengenfeld 16 Grad. Es regnet dann auch weiter bis morgen in den Freitag rein, wie die Live-Radio-Vorschau zeigt. Sonne gibt's nur selten, dazu auch ein paar Grad kühler bei maximal 24 Grad. Übermorgen Samstag dann schon wieder freundlicher bei bis zu 25 Grad.
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0: Und da gibt es jetzt mehr Details rund um den Cobra-Einsatz in Völs, Beate Lena.
24: Auslöser war ein Familienstreit am Dienstagnachmittag. Jetzt hat die Polizei mehr Details herausfinden können. Demnach hat ein 36-Jähriger seine Frau bedroht. Die hat daraufhin mit den drei Kindern die Wohnung verlassen. Er hat seine Familie verfolgt, seinen 7-jährigen Sohn gepackt und ist mit ihm davongefahren. Von der Polizei hat er sich wenig später festnehmen lassen. In der Wohnung hat die Polizei Schreckschusspistolen und Faustfeuerwaffen gefunden. Für den Mann gilt jetzt ein Waffenverbot. Er wird angezeigt. Ein Detektivbüro in Schwarz ist pleite. Die Wach- und Sicherheitsdienste SIU Team Special Investigation Unit ist insolvent, heißt es heute vom Kreditschutzverband. Hintergrund sind viele offene Kundenrechnungen und hohe Personalkosten. 8 Mitarbeiter sind betroffen. Und vermutlich, weil er hinterm Lenkrad eingenickt ist, stürzt ein Lkw-Fahrer vergangene Nacht in Söll von der Loferer Straße. Das Fahrzeug durchbricht die Leitschiene, stürzt in die Böschung und kippt um. Der 51-jährige Fahrer hat Riesenglück und übersteht den Unfall unverletzt. 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
1: Wir starten auf der A12 Inntalautobahn Innsbruck Richtung Landeck. Die Unfallstelle im Roppenertunnel ist geräumt. Im Reststau gibt es jetzt noch eine Viertelstunde plus. Wir bleiben auf der A12. Rund um Innsbruck spüren wir da aktuell ziemlich den Feierabendverkehr Innsbruck Richtung Landeck. Zwischen Innsbruck Mitte und Kemmerton gibt es 20 Minuten plus. Auch in der Gegenrichtung staut sich's. Innsbruck Richtung Kufstein. Zwischen Innsbruck Mitte und Hall braucht ihr 10 bis 15 Minuten länger. Auch das Zentrum von Innsbruck ist überlastet, plant hier an den üblichen Staupunkten überall 5 bis 10 Minuten mehr ein. Wir schauen weiter zur A13 Brenner Autobahn, Brenner Richtung Innsbruck. Zwischen Schönberg und Innsbruck Süd gibt es 20 Minuten mehr Fahrzeit. B182 Brennerstraße, Innsbruck Richtung Brenner. Kurz vor Schönberg ist ein Unfall passiert. Ihr werdet von der Polizei wechselweise an der Unfallstelle vorbeigeleitet. Immer wieder dauert es ein paar Minuten länger. Und zu guter Letzt schauen wir noch ins Zillertal auf die B169 Zillertalstraße. Taleinwärts gibt es zwischen Schlitters und Fügen 10 bis 15 Minuten plus. Falls ihr noch was seht, Staus und Blitzer jederzeit melden unter 0512 20 80 85.
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0: Unser Kinoklibo Michi Klieber hat einen super Familienfilm für uns.
2: Ja, ein großer Kindheitsheld schwingt sich die Woche durch die heimischen Kinos, das Marsupilami. Ja, viele kennen das gelbe Pelztier mit den großen Augen und dem ewig langen Schwanz aus der gleichnamigen Kinderserie aus den 90ern. Jetzt gibt's einen großen Kinofilm mit echten Schauspielern und einem animierten Marsupilami, das auf einem Kreuzfahrtschiff für Ärger sorgt.
3: Du wirst nach Südamerika reisen für eine Kreuzfahrt.
4: Gibt's einen Haken?
3: Um mir ein Paket nach Frankreich zu bringen. Auf Schiffen wird weniger kontrolliert.
2: Es geht um David. Er ist Zoo-Angestellter. Um seinen Job zu behalten, soll er auf einem Kreuzfahrtschiff mit seiner Familie ein Paket transportieren. Im Paket das Marsupilami. Das kommt frei und dann geht's so richtig ab. Marsupilami ist aktuell in Frankreich der Familienfilm des Sommers. Millionen waren im Kino und das völlig zu Recht, denn der Film ist super lieb, witzig mit ganz viel Herz und lustigen Szenen. Also liebe Eltern, packt die Kids ein und ab ins Kino.
0: Gute Idee, Michi, vor allem bei dem Wetter. 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
8: Und da sind wir schon mit dem Tirolwetter bei Live-Radio und Valentina Leitinger. Es bleibt heute nass.
20: Auf all unseren Live-Radio-Wetterkameras schaut's grau und trüb aus. Bis in die Nacht bleibt's regnerisch. Auch gewittern kann's dann später noch vereinzelt. Nach den ganzen Hitzewellen der vergangenen Wochen ist die Abkühlung jetzt aber eigentlich auch ganz fein. Topwert aktuell in Erl bei 21 Grad. In Innsbruck messen wir 20 und in Rinn 16 Grad. Auch morgen bleibt's trüb, wie die Live-Radio-Vorschau zeigt. Nur ganz in der Früh zum Sonnenaufgang lichten sich die Wolken ein bisschen. Vom Vormittag weg ziehen dann aber schon wieder Schauer und Gewitter durch. Dazu gibt es maximal 24 Grad. Übermorgen Samstag dann schon wieder freundlicher, aber auch da noch nicht ganz trocken. Bis zu 25 Grad gehen sich aus.
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8: Es ist 5 Minuten vor 6.
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21: Mit Hannes Harp. Jugendkriminalität wird in Österreich immer mehr zum Problem, vor allem in Wien. Dort gibt es immer wieder Jugendbanden, die einbrechen oder andere bedrohen. Deshalb gibt es in der Stadt mittlerweile mehr Polizeischwerpunktaktionen. Besonders wenige Kinder, die besonders viele Straftaten begehen, sollen bei der Polizei vorgeführt werden, erklärt Innenminister Kahner.
22: Nicht alleine, sondern das ist entscheidend, gemeinsam mit den Eltern, weil wir hier noch stärker auf die Eltern Verantwortung setzen, ja setzen müssen, auch die Eltern hier eine klare Verantwortung hier haben.
21: Die Regierung will Gefängnisse light für strafunmündige Täter nun auf ganz Österreich ausweiten. Vorbild sind die Auszeit-WGs in Wien. Auch das schon lange angekündigte Messertrageverbot soll bald österreichweit kommen. Mittlerweile brandaus gibt es nach einer Explosion in einer Pyrotechnikfirma in Winzendorf in Niederösterreich. Die hat heute Nachmittag für einen Großeinsatz der Feuerwehr gesorgt. Ein schwerverletzter Mitarbeiter musste ins Spital gebracht werden. Wie es zur Explosion und in Folge zum Brand gekommen ist, versuchen Fachleute nun herauszufinden. Ab heute gelten strengere Gesetze, was Nikotinprodukte angeht. Einerseits darf man Nikotinbeutel erst ab 18 Jahren kaufen, andererseits ist es ab sofort verboten, auf Spielplätzen Zigarettenstummel wegzuwerfen. Wer erwischt wird, zahlt 500 Euro Strafe. Das Gesetz soll vor allem Kinder schützen. Ende des Jahres werden dann auch Einweg-E-Zigaretten verboten. Unternehmen in der Schweiz können ihre Waren künftig wahrscheinlich fast zollfrei nach China schicken. Unser Nachbarland Schweiz und China haben ein neues Freihandelsabkommen fertig verhandelt. Bisher sind fast alle chinesischen Importe in die Schweiz zollfrei. Nun wird das bald auch umgekehrt gelten. Beide Staaten wollen den Freihandelsdeal noch heuer unterschreiben.
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20: Wir starten auf der A12 Innsalautobahn Innsbruck Richtung Landeck. Im Roppiner Tunnel gibt es eine Viertelstunde plus. Wir bleiben auf der A12 Innsalautobahn. Rund um Innsbruck spüren wir da aktuell ziemlich den Feierabendverkehr. Innsbruck Richtung Landeck. Zwischen Innsbruck Mitte und Kemmerton gibt es 25 bis 30 Minuten plus. Auch in der Gegenrichtung staut sich's. Innsbruck Richtung Kufstein zwischen Innsbruck Mitte und Hall braucht hier eine Viertelstunde länger. Auch das Zentrum von Innsbruck ist überlastet, plant hier an den üblichen Staupunkten überall 5 bis 10 Minuten mehr ein. Weiter geht's zur A13 Brenner-Autobahn Brenner Richtung Innsbruck. Zwischen Schönberg und Innsbruck Süd gibt's 20 Minuten mehr Fahrzeit. Und wir schauen noch ins Zillertal, B169 Zillertalstraße. Taleinwärts gibt's zwischen Schlitters und Fügen 10 bis 15 Minuten plus. Falls ihr noch was seht, Staus und Blitzer, bitte melden unter 0512 20 80 85. Dankeschön und gute Fahrt.
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8: Schönen Start in den Donnerstagabend Tirol. Weiter geht's mit dem unfassbar sympathischen Alex Warren und seinem Mega-Hit Fever Dream.

0: 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Es gibt eine wichtige Meldung von den Straßen. Wir schauen ins Live-Radio-Verkehrszentrum zu Valentina Leitinger.
1: Und wir schauen auf die A12 Inntal-Autobahn, Landeck Richtung Innsbruck. Zwischen Pettnau und Zehl liegt verlorenes Ladegut auf der Fahrbahn. Die ASFINAG ist bereits unterwegs, fahrt hier bitte besonders vorsichtig.
0: Das nächste Update von Tirol Straßen gibt's wie gewohnt dann um 5:30, 5:30, 7. Das ist die aktuelle von Somber Homewrecker bei Live-Radio. Schönen Abend!

0: hoffe, ihr habt einen schönen Donnerstagabend, heute ja vielleicht auf der Couch. Ganz gemütlich, aber in den kommenden Tagen steht dann wieder einiges an. Der Alpenzoolauf zum Beispiel, die FC Wacker Innsbruck Damen spielen oder in Innsbruck gibt es den Afterwork Sundowner. Hier sind noch die Details dazu.
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2: Der 5. Alpenzoolauf. Am kommenden Sonntag wird für den Artenschutz gelaufen. Los geht's um 9 Uhr. Anmelden online auf innsbruckläuft.com. Das erste Heimspiel für die FC Wacker Damen. Am kommenden Sonntag gegen die SG SK Austria Klagenfurt. Anpfiff ist um 15 Uhr am Sportplatz Tivoli W1. Und zusammen in den Feierabend. Am 27. August beim Afterwork Sundowner am Marktplatz in Innsbruck. Mit DJ Manu ab 18 Uhr.
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13: Schönen Donnerstagabend. Hier ist das Tirolwetter bei Live-Radio mit Valentina Leitinger.
14: Großteils macht der Regen jetzt einmal Pause, in den nächsten Stunden ziehen dann aber noch einmal ein paar Schauer durch. In Alpbach messen wir 17 Grad, in Scharnitz 18 und in Innsbruck 20 Grad. In der Nacht liegen die Tiefstwerte zwischen 17 und 12 Grad. Auch morgen bleibt es trüb, wie die Live-Radio-Vorschau zeigt. Nur ganz in der Früh zum Sonnenaufgang lichten sich die Wolken ein bisschen. Vom Vormittag weg ziehen dann aber schon wieder Schauer und Gewitter durch. Dazu gibt es maximal 24 Grad. Übermorgen Samstag dann wieder freundlicher, aber auch noch nicht ganz trocken bei bis zu 25 Grad.
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13: Um 6:35 eine wilde Raserei war das im Zillertal, Beate Lehner.
15: Gleich zwei Raser hält die Polizei gestern Abend auf der Zillertalstraße in Schlitters auf. Beide sind ihren Führerschein los, einer auch sein Auto. Tirol-Reporter Andi Laich.
16: Ein 52-Jähriger überholt gestern Abend in Schlitters gefährlich eine ganze Kolonne. Sperrlinie und Gegenverkehr halten ihn nicht auf. Er wird erst mit über 150 km/h in einer 100er-Zone und dann mit 133 km/h in einer 70er-Zone geblitzt. Den Führerschein muss er sofort abgeben. Genauso wie ein 17-Jähriger seinen Probeführerschein, den er erst seit einem Monat hat. Er rast am Abend mit 152 km/h durch eine 70er-Zone und überholt gefährlich, trotz Überholverbot. Auto und Führerschein sind weg.
15: Betrüger richten in Tirol und ganz Österreich immer mehr Schaden an. Im letzten Jahr waren Betrüger österreichweit für einen Schaden von 115 Millionen Euro verantwortlich, ein Plus von 17,6%. Das zeigt heute die Bilanz der Nationalbank. Trotzdem, im EU-Vergleich stehen wir noch gut da. In anderen Ländern sind die Fälle deutlich mehr und auch die Schadenssummen deutlich höher. Und freiwillig am Berg mit anpacken. Diese Woche sind Ehrenamtliche beim Bergwaldprojekt Ranaldalpe im Stubaital im Einsatz. Sie kommen aus verschiedenen Ländern nach Tirol und helfen zum Beispiel beim Schneiden von Sträuchern und Büschen oder greifen den Bauern unter die Arme. Das Projekt läuft noch bis inklusive Sonntag. 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
14: Wir starten auf der A12 Innsal-Autobahn Innsbruck Richtung Kufstein. Bei Hallmitzer ist ein Auffahrunfall passiert. Die Einsatzkräfte sind bereits vor Ort, seid hier bitte besonders vorsichtig unterwegs. Aktuell staut sich zurück bis Innsbruck-Mitte mit einem Plus von 20 Minuten. Wir bleiben noch auf der A12 Innsbruck Richtung Landeck. Zwischen Innsbruck-Mitte und Kemmerton gibt es ebenfalls 20 Minuten Plus im Feierabendverkehr. Auch das Zentrum von Innsbruck ist überlastet, plant hier an den üblichen Staupunkten überall 5 bis 10 Minuten mehr ein. Und wir schauen noch auf die A13 Brenner-Autobahn, Brenner Richtung Innsbruck. Zwischen Schönberg und Innsbruck Süd gibt es 10 Minuten mehr Fahrzeit. Falls ihr noch was seht, Staus und Blitzer, bitte melden unter 0512 20 80 85. Dankeschön und gute Fahrt!
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15: Hier ist das Tirolwetter bei Live-Radio mit Valentina Leitinger. Großteils gibt's jetzt aktuell eine kurze Regenpause in Tirol. Die nächsten Schauer ziehen aber von Südtirol her schon wieder rein. In St. Jakob messen wir 14 Grad, in Berwang 16 und in Innsbruck 20 Grad. In der Nacht liegen die Tiefstwerte zwischen 17 und 12 Grad. Auch morgen bleibt's trüb, wie die Live-Radio-Vorschau zeigt. Nur ganz in der Früh zum Sonnenaufgang lichten sich die Wolken ein bisschen. Vom Vormittag weg ziehen dann aber schon wieder Schauer und Gewitter durch. Dazu gibt es maximal 24 Grad. Übermorgen Samstag schon wieder freundlicher, aber auch da noch nicht ganz trocken bei bis zu 25 Grad. Jetzt geht's weiter mit den Weltnachrichten. Es ist genau 5 vor 7.
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16: Mit Hannes Harp. Zugfahren in Österreich liegt weiter im Trend. Im Vorjahr sind hierzulande mehr als 15 Milliarden Personenkilometer mit der Bahn zurückgelegt worden. Es gibt aber Verbesserungsbedarf. Das zeigt der Bahntest des Verkehrsclub Österreich. Rund 4 von 10 der Befragten wünschen sich, dass es leichter wird, internationale Bahnreisen zu buchen. Genau dazu hat die EU-Kommission im vergangenen Monat einen Vorschlag eingebracht. Christian Kratzer vom VCÖ.
17: Hier ist es einfach wichtig, dass man insgesamt auch bei den einzelnen Mitgliedsländern jetzt daran geht, das Bahnfahren innerhalb Europas zu erleichtern. Und es ist positiv, dass sich die Europäische Union nun endlich auch um diesen Bereich mehr kümmert.
16: Außerdem hat die Befragung ergeben, dass das Preis-Leistungs-Verhältnis schlechter geworden ist. Das sagen 4 von 10 der Fahrgäste. Drei Wochen nach dem Massenansturm von Migranten auf die spanische Nordafrika-Exklave Ceuta macht Spanien dort ein Flüchtlingslager auf. Ziel ist, dass die knapp 1800 verbliebenen Menschen dort zeitlich begrenzt unterkommen sollen. Bewohner in Ceuta klagen über Hygieneprobleme. Sie werfen der Regierung in Madrid vor, die Bedürfnisse der Flüchtlinge zu vernachlässigen. Ende des Vormonats haben etwa 70.000 Migranten nach Falschinfos Ceuta gestürmt. Dutzende sind dabei ums Leben gekommen. Jugendkriminalität wird in Österreich immer mehr zum Problem, vor allem in Wien. Dort gibt es immer wieder Jugendbanden, die einbrechen oder andere bedrohen. Deshalb gibt es in der Stadt mittlerweile mehr Polizeischwerpunktaktionen. Besonders wenige Kinder, die besonders viele Straftaten begehen, sollen gemeinsam mit den Eltern künftig bei der Polizei vorgeführt werden. Die Regierung will auch Gefängnisse light für strafunmündige Täter nun auf ganz Österreich ausweiten. Vorbild sind die Auszeit-WGs in Wien. Fußball, da kämpft in Schweden derzeit Red Bull Salzburg gegen Meister Mjällby um den Einzug in die Ligaphase der Europa League. Auch für die Austria Wien steht heute Abend eine Auswärtsherausforderung an. Die Violetten treten um die Teilnahme an der Conference League Ligaphase an. Im Hinspiel im ikonischen Felsenstadion in Portugal gegen den Topclub Braga. Und Rapid muss sich, wie schon Sturm Graz, gegen den schottischen Vizemeister Hearts of Midlothian in Edinburgh beweisen.
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15: Einen Staupunkt gibt's aktuell, und zwar auf der A12 Inntal-Autobahn Innsbruck Richtung Hofstein. Bei Hall-Mitze ist ein Auffahrunfall passiert. Die Einsatzkräfte sind bereits vor Ort, seither bitte besonders vorsichtig unterwegs. Aktuell staut sich's zurück bis Innsbruck-Mitte mit einem Plus von 20 Minuten. Und wir schauen noch zu den Öffis. Wegen einer Stellwerksstörung fallen gerade einige Züge zwischen Innsbruck Hauptbahnhof und Wörgl aus bzw. verspäten sich. Wir halten euch hier natürlich auf dem Laufenden. Falls ihr noch was seht, Staus und Blitzer jederzeit melden unter 0512 20 80 85. Dankeschön und gute Fahrt!

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6: Hier ist das Tirolwetter bei Live-Radio mit Valentina Leitinger. Um kurz vor 7:30 bewölkt und regnerisch geht's durch den Donnerstagabend. Und es wird jetzt doch auch schon wieder früher dunkel. Sonnenuntergang heute um 20.17 Uhr, gut eine Stunde früher als noch im Juni. Auch in der Nacht wechseln sich Nass- und Trockenphasen immer wieder ab. In Ischgl messen wir 14 Grad, in Elmen 17 und in Innsbruck 18 Grad. Auch morgen bleibt's trüb, wie die Live-Radio-Vorschau zeigt, nur ganz in der Früh zum Sonnenaufgang lichten sich die Wolken ein bisschen, vom Vormittag weg ziehen dann aber schon wieder Schauer und Gewitter durch, dazu gibt es maximal 24 Grad. Übermorgen Samstag dann schon wieder freundlicher, aber auch da noch nicht ganz trocken bei bis zu 25 Grad.
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7: Mit Beate Lehner. In Elmau hinterlässt eine Autofahrerin gestern Abend eine Spur der Verwüstung. Sie überfährt ein Verkehrsschild, beschädigt den Vorbau des Musikpavillons, eine Hauswand und mehrere geparkte Autos. Personen werden zum Glück nicht verletzt. Die 66-Jährige verweigert einen Alkotest, ihren Führerschein muss sie abgeben, Anzeigen folgen. Großteils zufrieden, mit Luft nach oben, so fällt das Zeugnis für die Bahnen in Tirol aus. Der Verkehrsclub Österreich hat tausende Fahrgäste im ganzen Land befragt. Demnach geben Tiroler Zuggäste dem Bahnpersonal beste Noten. Positiv ist auch, dass die Zugverbindungen mehr werden. Die Pünktlichkeit und die Regelungen mit den Anschlüssen könne aber für viele besser sein. Und beim Shoppen oder am Feiertag etwas für die Gesundheit tun. Im Oktober werden in allen Tiroler Bezirken Gesundheitschecks für Frauen angeboten. Von EKGs über spezielle Messungen, die das Risiko für Schlaganfälle einschätzen lassen, bis hin zu Ernährungsberatungen. Termine sind unter anderem am Nationalfeiertag im Landhaus in Innsbruck oder am 16. Oktober im Intalcenter Telfs. 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
6: Wir schauen zu den Öffis. Wegen einer Stellwerksstörung fallen gerade einige Züge zwischen Innsbruck Hauptbahnhof und Wörgl aus bzw. verspäten sich. Wir halten euch hier natürlich auf dem Laufenden. Falls ihr noch was seht, Staus und Blitzer, bitte melden unter 0512 20 80 85. Dankeschön und gute Fahrt.

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8: Hier ist das Tirolwetter bei Live Radio mit Valentina Leitinger. Bewölkt und regnerisch geht's durch den Donnerstagabend und es wird jetzt doch auch schon wieder früher dunkel. Sonnenuntergang heute um 20.17 Uhr, gut eine Stunde früher als noch im Juni. Auch in der Nacht wechseln sich Nass- und Trockenphasen immer wieder ab. In Sölden messen wir 14 Grad, in Assling 15 und in Innsbruck 18 Grad. Auch morgen bleibt's trüb, wie die Live Radio Vorschau zeigt. Nur ganz in der Früh zum Sonnenaufgang lichten sich die Wolken ein bisschen. Vom Vormittag weg ziehen dann aber schon wieder Schauer und Gewitter durch. Dazu gibt es maximal 24 Grad. Übermorgen Samstag dann wieder freundlicher, aber auch da noch nicht ganz trocken bei bis zu 25 Grad. Jetzt geht's weiter mit den Weltnachrichten. Es ist 5 vor 8.
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9: Mit Hannes Haab. Das Wirtschaftsministerium plant, die Förderungen für Photovoltaikanlagen im kommenden Jahr umzustrecken. Das Fördergeld für kleine PV-Anlagen, etwa auf Hausdächern, soll auslaufen. Der Fokus liegt hier künftig auf Batteriespeicher. Geld vom Staat gibt es auch, wer einen Speicher zu einer PV-Anlage nachrüstet. Außerdem fällt das bisherige Wer-zuerst-kommt-mal-zuerst-Prinzip weg. Die neuen Förderanträge sollen ähnlich wie beim Handwerkerbonus mit der Rechnung, wenn die Anlage fertig ist, gestellt werden können. Die Verhandlungen um Dürrehilfen für die heimischen Bauern sind heute ohne Ergebnis verlaufen. Die Gespräche sind konstruktiv gewesen. Morgen soll es weitergehen, heißt es aus Verhandlerkreisen. Auch die Verhandlungen zum Klimagesetz sollen weitergehen. Die Regierung streitet weiter darüber, wann das Klimagesetz kommen soll und ab wann unser Land klimaneutral sein soll. Damit hängen die Dürrehilfen in der Luft, denn ohne Klimagesetz wollen SPÖ und NEOS hier nicht zustimmen. Zugfahren liegt bei den Österreicherinnen und Österreichern im Trend. Im Vorjahr haben die Menschen in Österreich über 15 Milliarden Personenkilometer mit der Bahn zurückgelegt. Das sind um 100 Millionen Kilometer mehr als im Jahr davor. Die Fahrgäste wünschen sich aber Verbesserungen. Das zeigt der Bahntest des Verkehrsclub Österreich. 4 von 10 der Fahrgäste finden, dass das Preis-Leistungs-Verhältnis schlechter geworden ist. Viele ärgern sich zudem, wenn Züge zu spät kommen oder komplett ausfallen. Die Lage bei den Waldbränden in Friaul hat sich entspannt, deshalb brauchen italienische Löschflugzeuge vorerst kein Wasser mehr aus dem Kärntner Weißensee, hat die Abstimmung unter den Behörden ergeben. Insgesamt haben die Flieger an 7 Tagen über 250.000 Liter Wasser aus dem Weißensee zum Löschen aufgenommen. Die Brände haben in Friaul rund 815 Hektar Land zerstört.
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8: Alles entspannt auf Tirols Straßen, ihr kommt überall staufrei ans Ziel. Schönen Abend und gute Fahrt!

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